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0: Ich bin Dirk Zeitler. Das schwarz-rote Kabinett kommt heute und morgen in Schloss Neuhardenberg in Brandenburg zusammen. Es stehen wichtige, viel diskutierte Reformen auf der Tagesordnung. Bei der Rente Steuern, Entbürokratisierung und Digitalisierung.
1: Inhaltlich sollen in Schloss Neuhardenberg die Reformen fester gezurrt werden. Außerdem soll über Maßnahmen zur Stärkung der kriselnden Wirtschaft gesprochen werden und über Zukunftsthemen wie KI und Neuheiten im Rüstungssektor. Vor allem aber soll Neuhardenberg wohl mal wieder eine Art Neustart sein, bei dem sich die Koalition auf ihre Aufgaben konzentrieren und ihre Konflikte befrieden will. Die schlechten Umfragewerte für die Regierung und Kanzler Merz persönlich haben aber wohl auch damit zu tun, dass es solche teambildenden Treffen und Neustartverkündungen schon häufiger gab. Ronny Tochau, Nachrichtenredaktion.
0: Konzerne in der Krise. Bei Volkswagen beginnt mit der Betriebsversammlung heute in der Wolfsburger Zentrale eine Serie von außerordentlichen Treffen zwischen Vorstand und Belegschaft. Die Arbeitnehmervertretung hat dazu geladen und verlangt Klarheit von der Konzernführung mit Blick auf angekündigte Sparmaßnahmen. Tausende Stellen und 4 Werke sollen bei Europas größtem Autobauer in Gefahr sein. Mit Karte bitte, bezahlen ohne Bargeld wird immer beliebter an deutschen Ladenkassen. Am häufigsten kommt dabei die Girocard zum Einsatz. Sie hat im ersten Halbjahr Rekordzahlen erzielt. Rund 4,21 Milliarden Mal nutzten Verbraucherinnen und Verbraucher die Karte, wie Eurokartensysteme mitteilte.
2: Rund 100 Millionen Girocards oder EC-Karten, wie sie oft noch genannt werden, sind im Umlauf. Die Bankkarte ist beim bargeldlosen Zahlen das am meisten genutzte Zahlungsmittel. Viele haben die Karte zusätzlich in ihren digitalen Geldbörsen eingespeichert und können an der Kasse statt der Karte auch das Smartphone oder ihre Smartwatch ans Gerät halten. Die Menschen zahlen zunehmend auch kleine Beträge, etwa beim Bäcker, am Kiosk oder Automaten, gerne mit Karte. Ursula Winkler, Nachrichtenredaktion.
0: Zum Sport. Im DFB-Pokal haben die Bundesligisten Schalke 04, HSV und 1. FC Köln die zweite Runde erreicht. Schalke siegte bei Viertligist Hallescher FC mit 5:2 nach Verlängerung. Die Hamburger beim Drittligisten SC Verl mit 3:0. Köln gewann 2:1 bei Drittliga-Aufsteiger Würzburger Kickers. Bundesliga-Absteiger VfL Wolfsburg siegte mit 6:5 im Elfmeterschießen bei Viertligist Altglienicke.
3: Und jetzt in Kürze das Wichtigste aus dem Saarland und der Region. Ein Wohnhausbrand in St. Wendel sorgte Sonntagnacht für einen Großeinsatz der Feuerwehr. Die Bewohner blieben unverletzt, mehrere Kleintiere jedoch nicht, während die Brandursache noch ungeklärt bleibt. Im Ludwigsparkstadion Saarbrücken kam es beim DFB-Pokalspiel zu einem tragischen Zwischenfall. Ein 53-jähriger FCS-Fan erlitt einen medizinischen Notfall und verstarb. Der Verein bekundet tiefes Mitgefühl. Und seit Montagmorgen sucht die Polizei nach der vermissten Mina A. aus Saarbrücken-Mahlstadt, die sich vermutlich in einer hilflosen Lage befindet. Ausführliches dazu gleich um 9:30.
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6: Im Saarland ist es im Moment meistens wolkig, bei etwa 16 Grad. Regen gibt's nur hier und da mal ganz leicht. Die Luft ist ziemlich feucht, aber noch angenehm. Im Laufe des Vormittags ziehen die Wolken weiter zu und zwischendurch kommt auch leichter Regen dazu. Mittags liegen wir bei ungefähr 17 Grad und am Nachmittag bleibt's dicht bewölkt. Gegen Abend wird's weiterhin grau bei rund 18 Grad. In der Nacht bleibt's dann überwiegend bewölkt, aber trocken.
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7: Der aktuelle Blick auf die Straßen im Saarland. A6 von Homburg in Richtung Auffahrt Homburg besteht Gefahr durch ein liegen gebliebenes Fahrzeug. Wir wünschen euch eine gute Fahrt.
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7: Am Mikrofon für euch ist Max Lorenz. Guten Morgen.

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1: Im Homburger Stadtteil Erbach hat es am Sonntagabend einen schweren Verkehrsunfall gegeben. An der Kreuzung Dürerstraße und Rembrandtstraße sind ein Motorrad und ein Auto zusammengestoßen. Ein 24-jähriger Motorradfahrer hat dabei lebensgefährliche Verletzungen erlitten. Er liegt immer noch in kritischem Zustand im Universitätsklinikum des Saarlandes. Auch der 41-jährige Autofahrer musste ins Krankenhaus. Nach ersten Informationen hat er nur leichte Verletzungen und wird vorsorglich untersucht. Beide Beteiligten stammen aus Homburg. Die Polizei arbeitet weiter an der Klärung des Unfalls. Es gibt Hinweise, dass der Autofahrer möglicherweise die Vorfahrt missachtet hat. Es wird aber auch geprüft, ob der Motorradfahrer zu schnell unterwegs war. Ein Experte der Staatsanwaltschaft sichert am Unfallort Spuren und Beweise. Sowohl das Motorrad als auch das Auto sind stark beschädigt und wurden sichergestellt. Für die Rettungsarbeiten und die Ermittlungen musste die Dürerstraße auf etwa 200 Metern Länge mehrere Stunden gesperrt werden. Eine Umleitung war eingerichtet. Laut Polizei gab es keine größeren Verkehrsprobleme.
2: Also.

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1: Mit Andreas Klein, hallo. In St. Wendel hat am späten Sonntagabend ein Brand in einem Wohnhaus einen großen Feuerwehreinsatz ausgelöst. Die Feuerwehr ist gegen 11:30 in die Brühlstraße ausgerückt. Beim Eintreffen war draußen schon deutlicher Brandgeruch zu riechen. Die beiden Bewohner haben das Haus rechtzeitig verlassen. Die Einsatzkräfte haben das Feuer schnell gelöscht und eine Ausbreitung verhindert. Mehrere Kleintiere waren noch im Gebäude. Einige davon konnten gerettet werden, andere haben das Feuer nicht überlebt. Rettungskräfte haben die Bewohner untersucht und vorsorglich ins Krankenhaus gebracht. Schwerwiegende Verletzungen gab es aber offenbar nicht. Die Brühlstraße blieb während der Löscharbeiten gesperrt. Die Ermittlungen zur Brandursache laufen. In Saarbrücken wird seit Montagmorgen eine 34-jährige Frau vermisst. Mina A. ist zuletzt gegen 17:30 in der Leipziger Straße gesehen worden. Seitdem fehlt von ihr jede Spur. Die Polizei sucht deshalb auch öffentlich nach ihr und bittet um Hinweise aus der Bevölkerung. Nach dem aktuellen Stand kann nicht ausgeschlossen werden, dass sich die Frau in einer hilflosen Lage befindet. Mina A. ist von normaler Statur, hat lange braune Haare und trug zuletzt eine bordeauxfarbene Jacke und ein graues Haarband. Wer sie gesehen hat, soll sich bei der Polizei melden. Ein Streit um einen defekten Linienbus hat in St. Ingbert am Samstagabend zu einem Polizeieinsatz geführt. Ein Bus blockierte die Seienstraße. Ein Autofahrer hupte erst minutenlang, fuhr dann aber mit seinem Mercedes über den Gehweg an dem Bus vorbei. Ein Anwohner wollte das verhindern und wurde leicht vom Auto erfasst. Später versuchte der Fahrer zu Fuß zu flüchten. Eine Anwohnerin hielt ihn kurz fest. Die Polizei nahm den Mann wenig später fest. Auf der Wache hat er sich weiter widersetzt, Beamte entnahmen ihm deshalb Blut. Sein Führerschein ist weg. Die Polizei ermittelt nun wegen Straßenverkehrsgefährdung und gefährlicher Körperverletzung. Und zum Sport. Beim DFB-Pokalspiel des 1. FC Saarbrücken gegen Hertha BSC hat es am Samstag im Ludwigsparkstadion einen tragischen Vorfall gegeben. Ein 53-jähriger Fan des FCS kollabierte auf der Fankurve und starb trotz schneller Hilfe später im Krankenhaus. Der Verein hat der Familie und den Angehörigen sein Beileid ausgesprochen und sich bei den Einsatzkräften für ihr schnelles Handeln bedankt. Soweit das Neueste aus der Region für den Moment. Weitere Nachrichten findet ihr auf blaulichtreport-saarland.de.
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0: Im Saarland ist es im Moment meistens wolkig, bei etwa 16 Grad. Regen gibt's nur hier und da mal ganz leicht. Die Luft ist ziemlich feucht, aber noch angenehm. Im Laufe des Vormittags ziehen die Wolken weiter zu und zwischendurch kommt auch leichter Regen dazu. Mittags liegen wir bei ungefähr 17 Grad und am Nachmittag bleibt's dicht bewölkt. Gegen Abend wird's weiterhin grau bei rund 18 Grad. In der Nacht bleibt's dann überwiegend bewölkt, aber trocken.
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0: Der aktuelle Blick auf die Straßen im Saarland. A8 von Saarlouis in Richtung Neunkirchen. Zwischen Neunkirchen und Neunkirchen-Oberstadt besteht Gefahr durch Gegenstände auf der Fahrbahn. Wir wünschen euch eine gute Fahrt.
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0: Ihr hört euer City Radio mit mir, Max Lorenz.

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0: bin Dirk Zeitler. Das schwarz-rote Kabinett kommt heute und morgen in Schloss Neu-Hardenberg in Brandenburg zusammen. Es stehen wichtige, viel diskutierte Reformen auf der Tagesordnung bei der Rente, Steuern, Entbürokratisierung und Digitalisierung. Über allem schweben allerdings die schlechten Umfragewerte und die angeknackste Stimmung in der Regierungskoalition. Heute beginnt bei Volkswagen eine ganze Serie an Betriebsversammlungen. Den Auftakt machen Wolfsburg und Braunschweig. Für die Beschäftigten geht es um viel, um ihre Arbeitsplätze und um die Zukunft ihrer Werke. Mögliche Werksschließungen stehen in Emden, Zwickau, Hannover und Neckarsulm im Raum. Der Betriebsrat fordert Antworten vom Vorstand.
1: Viele Beschäftigte sind verunsichert. Sie wissen nicht, wie sicher ihr Arbeitsplatz ist und ob ihr Werk in einigen Jahren noch gebraucht wird. Auf Antworten warten sie seit Monaten. Die Kommunikation des Konzerns empfinden viele als unzureichend. Jetzt soll der Vorstand bei den Betriebsversammlungen Rede und Antwort stehen. Das Grundproblem: Volkswagen verdient zu wenig. Die Kosten sind zu hoch, deshalb will der Konzern noch stärker sparen. Annabel Giesbert, Nachrichtenredaktion.
0: Die Deutsche Bahn gibt im ersten Halbjahr kein gutes Bild ab. Viele Fernzüge sind verspätet unterwegs und auch der Anteil der ausgefallenen Züge ist gestiegen. Fast jeder 12. Fernzug fiel in den ersten 6 Monaten ganz oder zumindest auf einem Teil der Strecke aus.
2: Auch die angepeilte Pünktlichkeitsquote von 60% wird wohl im laufenden Jahr verfehlt. Und die Generalsanierung der Strecken, die zumindest auf lange Sicht Verbesserung bringen sollte, stockt. Aus Sicht der Grünen liegen die Probleme aber nicht nur auf den Strecken. Sie fordern auch eine präventive Instandsetzung der Züge. Bahn und Bundesregierung dürften nicht tatenlos zusehen, wenn immer mehr Fernzüge unpünktlich sind oder ganz ausfallen, sagt der Grünen-Abgeordnete Matthias Gastel. Diana Kramer, Nachrichtenredaktion.
0: Zum Sport. Im DFB-Pokal haben die Bundesligisten Schalke 04, HSV und 1. FC Köln die 2. Runde erreicht. Schalke siegte bei Viertligist Hallescher FC mit 5:2 nach Verlängerung. Die Hamburger beim Drittligisten SC Verl mit 3:0. Köln gewann 2:1 bei Drittliga-Aufsteiger Würzburger Kickers. Bundesliga-Absteiger VfL Wolfsburg siegte mit 6:5 im Elfmeterschießen bei Viertligist Altglienicke.
3: Und jetzt in Kürze das Wichtigste aus dem Saarland und der Region. Ein Brand in einem Wohnhaus in St. Wendel sorgte am späten Sonntagabend für einen Großeinsatz der Feuerwehr. Die Bewohner blieben unverletzt, für einige Kleintiere kam jedoch jede Hilfe zu spät. Im Saarbrücker Ludwigsparkstadion ist ein 53-jähriger Fan des 1. FC Saarbrücken während des Pokalspiels verstorben. Der Verein zeigte sich betroffen und bedankte sich bei allen Helfern. In Saarbrücken-Mahlstadt sucht die Polizei dringend nach einer vermissten 34-jährigen Frau. Angesichts einer möglichen hilflosen Lage bittet sie die Bevölkerung um Hinweise. Ausführlich ist dazu gleich um 9:30.
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6: Im Saarland ist's aktuell dicht bewölkt, meistens bleibt's trocken. Die Temperaturen liegen bei rund 16 Grad. Regen gibt's nur örtlich und dann eher leicht. In den nächsten Stunden bleibt's überwiegend grau. Zwischendurch kann mal ein bisschen leichter Regen dazukommen. Später am Nachmittag und Richtung Abend bleibt's weiter wolkig bis bedeckt, mit Höchstwerten um 18 Grad. In der Nacht kühlt's dann auf etwa 13 bis 14 Grad ab, oft mit vielen Wolken, meistens aber trocken.
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6: Der aktuelle Blick auf die Straßen im Saarland. L170 von Büdingen in Richtung Weiler. Besteht Gefahr durch eine ungesicherte Unfallstelle nach einem Wildunfall. Und L269 von Riegelsberg in Richtung Püttlingen. Besteht Gefahr durch ein totes Tier auf der Fahrbahn. Wir wünschen euch eine gute Fahrt.
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6: Ihr hört City Radio am Morgen und ich bin euer Moderator gestatten, Max Lorenz. Hi!

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2: Die Toten Hosen haben am Wochenende den Boostalsee im Saarland gerockt. Gleich an zwei Tagen sind Campino und seine Bandkollegen aufgetreten. Dabei gab es von Abschiedsstimmung oder Altersmüdigkeit keine Spur. Die Tour der Düsseldorfer trägt zwar den Namen Trink aus, wir müssen gehen, doch das hat am Boostalsee nicht zu traurigen Gesichtern geführt. Die Fans konnten sich gleich an zwei unterschiedlichen Konzerten freuen. Am ersten Abend eröffneten die Hosen mit dem Song Opel Gang, am zweiten mit Strom. Auch die Setlists waren an beiden Tagen verschieden. Zu hören waren bekannte Hits wie Hier kommt Alex, Tage wie diese und Wünsch dir was. Dazu kamen Klassiker wie Kamikaze oder Zehn kleine Jägermeister. Besonders emotional wurde es jeweils zum Schluss mit You'll never walk alone und Ich liebe das Leben. Das Publikum hat bis zum letzten Song mitgesungen, getanzt und kräftig gefeiert. Die Toten Hosen zeigen, sie sind noch lange nicht am Ende ihrer Karriere.

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1: Mit Andreas Klein, hallo. Ein Spaziergang am Losheimer Bach hat am Sonntagabend fast in einer Katastrophe geendet. Zwei Menschen sind verletzt worden, nachdem sich ein Hund losgerissen und einen Bearded Collie angegriffen hat. Der Halter des angegriffenen Hundes ist dabei in die Hand gebissen worden. Er musste ins Krankenhaus. Auch eine Begleiterin wurde verletzt. Sie ist gestürzt und hat einen Schock erlitten. Beide sind medizinisch versorgt worden. Augenzeugen berichten, dass der angreifende Hund sich trotz Zurufen nicht stoppen ließ. Die Polizei prüft den Fall. Offen bleibt, wem der Hund gehört und wie der genaue Ablauf war. Im Regionalverband Saarbrücken gibt es kurz vor der Neuwahl der Regionalversammlung großes Interesse an der Briefwahl. Mehr als 42.000 Menschen haben bereits die Unterlagen beantragt. Das sind rund 17,5% aller Wahlberechtigten. Besonders viele Anträge kommen aus Kleinblittersdorf und Riegelsberg. Dort liegt der Anteil der Briefwähler bei über 20%. In Friedrichsthal und Völklingen sind es etwa 14%. Noch bis Freitag bleibt die Briefwahl in den zuständigen Ämtern möglich. Am Sonntag öffnen dann 235 Wahllokale. Gewählt werden kann dort von 8 bis 18 Uhr. In Sulzbach sorgt eine Absperrung an der Ecke Bahnhofstraße-Sulzbachtalstraße weiter für Unklarheit. Vor einem Imbiss ist am Montag ein breiter Bereich gesperrt worden. Grund ist ein Verkehrsunfall vom Sonntag. Eine Frau soll mit hohem Tempo gegen einen Baum gefahren sein und ist danach weitergefahren. Zeugen haben der Polizei das Kennzeichen durchgegeben. Die Polizei sucht nach dem Wagen. Betriebsstoffe sind ausgelaufen, deshalb bleibt der Gehweg vorerst gesperrt. Ob die Fahrerin inzwischen gefunden wurde, ist noch offen. Großeinsatz am Sonntagabend in St. Wendel. In der Brühlstraße hat es in einem Wohnhaus gebrannt. Die Feuerwehr hat das Feuer schnell unter Kontrolle gebracht. Die beiden Bewohner konnten sich rechtzeitig ins Freie retten. Der Rettungsdienst hat sie vorsorglich ins Krankenhaus gebracht. Mehrere Haustiere waren noch im Haus. Die Feuerwehr hat einige von ihnen gerettet. Manche Tiere haben den Brand aber nicht überlebt. Während der Löscharbeiten ist die Brühlstraße voll gesperrt gewesen. Die Brandursache ist noch unklar. Die Ermittlungen laufen. Soweit das Neueste aus der Region. Für den Moment. Weitere Nachrichten findet ihr auf blaulichtreport-saarland.de.
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3: Im Saarland ist's aktuell dicht bewölkt. Meistens bleibt's trocken. Die Temperaturen liegen bei rund 16 Grad. Regen gibt's nur örtlich und dann eher leicht. In den nächsten Stunden bleibt's überwiegend grau. Zwischendurch kann mal ein bisschen leichter Regen dazukommen. Später am Nachmittag und Richtung Abend bleibt's weiter wolkig bis bedeckt, mit Höchstwerten um 18 Grad. In der Nacht kühlt's dann auf etwa 13 bis 14 Grad ab, oft mit vielen Wolken, meistens aber trocken.
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3: Der aktuelle Blick auf die Straßen im Saarland. A1 von Trier in Richtung Saarbrücken. Zwischen dem Kreuz Saarbrücken und Quierschied liegt ein Gegenstand auf der Fahrbahn. Kommt gut an!
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3: Ich bin's, Max Lorenz. Und ich bringe euch durch diesen Morgen auf eurem Cityradio. Hi!

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1: Mit mir, Nico. Hi. Auf dem Dorfplatz in St. Wendelhof steigt am Samstag ab 17 Uhr das Dorffest Cocktails, Wein, Beats und Du. Euch erwartet ein entspannter Open-Air-Abend für alle Generationen mit sommerlichen Elektrobeats von zwei DJs, erlesenen Winzerweinen und leckeren Snacks wie Leona-Pfanne oder Krebs. Der Eintritt kostet 10 Euro inklusive Begrüßungsgetränken. Kino-Feeling unter freiem Himmel erwartet euch am Samstag auf der Reitanlage am Exelberg in Marpingen. Los geht's um 18 Uhr mit dem Familienfilm Ratatouille bei freiem Eintritt nach Online-Anmeldung. Ab 21.30 Uhr läuft dann der Action-Hit Top Gun Maverick für alle Jugendlichen und Erwachsenen. Damit wird das Wochenende ganz bestimmt nicht langweilig.
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0: Ich bin Dirk Zeitler. Heute beginnt bei Volkswagen eine ganze Serie an Betriebsversammlungen. Den Auftakt machen Wolfsburg und Braunschweig. Für die Beschäftigten geht es um viel, um Arbeitsplätze und um die Zukunft ihrer Werke. Mögliche Werksschließungen stehen in Emden, Zwickau, Hannover und Neckarsulm im Raum.
1: Viele Beschäftigte sind verunsichert. Sie wissen nicht, wie sicher ihr Arbeitsplatz ist und ob ihr Werk in einigen Jahren noch gebraucht wird. Auf Antworten warten sie seit Monaten. Die Kommunikation des Konzerns empfinden viele als unzureichend. Jetzt soll der Vorstand bei den Betriebsversammlungen Rede und Antwort stehen. Das Grundproblem? Volkswagen verdient zu wenig. Die Kosten sind zu hoch, deshalb will der Konzern noch stärker sparen. Zehntausende weitere Arbeitsplätze stehen auf dem Spiel. Annabel Giesbert, Nachrichtenredaktion.
0: Das schwarz-rote Kabinett kommt heute und morgen im Schloss Neu-Hardenberg in Brandenburg zusammen. Es stehen wichtige, viel diskutierte Reformen auf der Tagesordnung bei der Rente, Steuern, Entbürokratisierung und Digitalisierung. Über allem schweben allerdings die schlechten Umfragewerte der Koalitionsparteien und die angeknackste Stimmung in der Regierungskoalition. In der gesetzlichen Pflegeversicherung droht ein Milliardenloch. Nach Einschätzung von AOK-Bundesverbandschefin Reimann könnte das Defizit auf rund 8 Milliarden Euro anwachsen. Das wäre mehr als ein Zehntel der jährlichen Ausgaben der Pflegeversicherung, sagte Reimann der Funke Mediengruppe.
2: Die Beiträge werden weiter steigen, wenn wir nichts tun, warnt die AOK-Chefin. Und um die Löcher zu stopfen, hat sie zwei Vorschläge. Der Bund gibt mehr Geld und sie plädiert für einen Finanzausgleich zwischen sozialer und privater Pflegeversicherung. Außerdem fordert sie, gesamtgesellschaftliche Aufgaben der Pflegeversicherung müssen aus Steuermitteln finanziert werden. Und dazu zählt sie auch die Rentenbeiträge für Menschen, die Angehörige pflegen. Claudia Wächter, Nachrichtenredaktion.
0: Zum Sport. Im DFB-Pokal haben die Bundesligisten Schalke 04, HSV und 1. FC Köln die zweite Runde erreicht. Schalke siegte bei Viertligist Hallesche FC mit 5:2 nach Verlängerung, die Hamburger beim Drittligisten SC Verl mit 3:0. Köln gewann 2:1 bei Drittliga-Aufsteiger Würzburger Kickers, Bundesliga-Absteiger VfL Wolfsburg siegte mit 6:5 im Elfmeterschießen bei Viertligist Alt-Glienicke.
3: Und jetzt in Kürze das Wichtigste aus dem Saarland und der Region. Ein Losheimer Sonntagsspaziergang endete blutig. Ein Hund attackierte einen Bearded Collie und verletzte dabei Mensch und Tier. Der genaue Hergang bleibt unklar. Im Regionalverband Saarbrücken steuert die Neuwahl auf eine ungewöhnlich hohe Briefwahlbeteiligung zu. Schon über 42.000 Anträge. Spitzenreiter sind Klein-Blittersdorf und Riegelsberg. Sulzbach. Ein Verkehrsunfall führte zu Absperrungen im Stadtzentrum. Nach Zeugenangaben flüchtete die Fahrerin, die Polizei ermittelt noch. Ausführliches dazu gleich um halb.
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6: Im Saarland ist es heute Morgen meist bedeckt bis stark bewölkt und hier und da fällt leichter Regen. Aktuell sind es um die 16 Grad. Im Laufe des Vormittags bleibt es dann weiter wolkig und es gibt immer mal wieder leichten Regen. Gegen Mittag liegen die Temperaturen bei etwa 17 Grad. Am Nachmittag bleibt es grau, aber die Schauer lassen nach und nach nach.
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7: Derzeit liegen uns keine Meldungen vor. Kommt gut an.
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7: Mit Max Lorenz. Moin.

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2: In Saarlouis hat am Samstag ein ungewöhnlicher Polizeieinsatz für viel Aufsehen gesorgt. Im Stadtteil Neuvorweiler stand ein Geländewagen mitten auf einem Feld. Zwei Streifenwagen haben das Fahrzeug eingekreist. Mehrere Augenzeugen berichten, dass der Fahrer sich geweigert hat, auszusteigen. Die Polizei geht davon aus, dass der Mann einen verwirrten Eindruck gemacht hat. Sie konnte außerdem nicht ausschließen, dass der Fahrer ein Messer bei sich hat. Deswegen sind die Beamten besonders vorsichtig vorgegangen. Zusätzlich kam auch das Spezialeinsatzkommando aus Saarbrücken zum Einsatz. Die speziell ausgebildeten Kräfte haben sich dem Auto vorsichtig genähert und den Zugriff übernommen. Der Fahrer wurde schließlich festgenommen. Verletzt wurde niemand. Ein Rettungswagen und ein Notarzt standen für alle Fälle bereit, mussten aber nicht eingreifen. Warum der Mann auf das Feld gefahren ist und ob er tatsächlich ein Messer hatte, ist noch nicht ganz klar. Nach ersten Einschätzungen wurde er psychologisch auffällig und kam zur weiteren Betreuung in eine spezielle Einrichtung.
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1: Mit Andreas Klein, hallo. Auf der Landstraße 276 zwischen Karlsbrunn und St. Nikolaus hat es am Montagabend einen Verkehrsunfall gegeben. Ein Auto hat sich überschlagen und ist auf dem Dach liegen geblieben. Die Fahrbahn war zum Unfallzeitpunkt nass. Ob das eine Rolle gespielt hat, ist noch nicht klar. Polizei und Rettungsdienst waren im Einsatz. Die Strecke war zeitweise voll gesperrt. Die Arbeiten sind inzwischen abgeschlossen. Die Straße ist wieder frei. In Losheim am See hat ein Hund am Sonntagabend einen anderen Hund und dessen Halter angegriffen. Der Bearded Collie lag in einer Wiese, als sich ein anderer Hund aus seiner Halsung losriss und ihn attackierte. Der Halter wurde dabei in die Hand gebissen und musste ins Krankenhaus. Eine Frau, die dabei war, ist gestürzt und musste auch behandelt werden. Die Beteiligten konnten die Hunde schließlich trennen. Die Polizei ist informiert. Genaue Details zum Ablauf und zur Verantwortung sind noch offen. Im Regionalverband Saarbrücken steht die Neuwahl der Regionalversammlung bevor. Mehr als 42.000 Menschen haben bereits Briefwahlunterlagen beantragt. Das sind rund 17,5% der Wahlberechtigten. In Kleinblittersdorf und Riegelsberg liegt der Anteil besonders hoch, in Friedrichsthal und Völklingen etwas niedriger. Wer noch per Brief wählen will, kann das bis Freitag im Rathaus tun. Am Sonntag sind die Wahllokale von 8 bis 18 Uhr geöffnet. In Sulzbach ist ein Gehweg an der Ecke Bahnhofstraße-Sulzbach-Talstraße weiterhin abgesperrt. Grund ist offenbar ein Unfall, der sich am Sonntagnachmittag ereignet hat. Eine Frau soll mit ihrem Auto gegen einen Baum gefahren sein und sich danach vom Unfallort entfernt haben. Zeugen haben die Polizei informiert. Es sind Betriebsstoffe ausgelaufen, deshalb bleibt der Bereich gesperrt. Die Umstände werden noch geprüft. Soweit das Neueste aus der Region für den Moment. Weitere Nachrichten findet ihr auf blaulichtreport-saarland.de.
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0: Im Saarland ist es heute Morgen meist bedeckt bis stark bewölkt und hier und da fällt leichter Regen. Aktuell sind es um die 16 Grad. Im Laufe des Vormittags bleibt es dann weiter wolkig und es gibt immer mal wieder leichten Regen. Gegen Mittag liegen die Temperaturen bei etwa 17 Grad. Am Nachmittag bleibt es grau, aber die Schauer lassen nach und nach nach.
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0: Derzeit liegen uns keine Meldungen vor. Kommt gut an.
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0: Hi, ich bin Max Lorenz in der Morning Show auf eurem City Radio. Schön, dass ihr da seid.
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0: Der deutsche Staat hat im ersten Halbjahr 71,3 Milliarden Euro mehr ausgegeben als eingenommen. Bezogen auf die gesamte Wirtschaftsleistung lag das Defizit von Bund, Ländern, Gemeinden und Sozialversicherung bei 3,1%, wie das Statistische Bundesamt anhand erster Daten errechnet hat. Die deutsche Wirtschaft ist dagegen im zweiten Quartal mit einem Plus von 0,3% etwas stärker gewachsen als zunächst angenommen. Das schwarz-rote Kabinett kommt heute und morgen in Schloss Neu-Hardenberg in Brandenburg zusammen. Es stehen wichtige, viel diskutierte Reformen auf der Tagesordnung. Bei der Rente, Steuern, Entbürokratisierung und Digitalisierung.
1: Inhaltlich sollen in Schloss Neu-Hardenberg die Reformen fester gezurrt werden. Außerdem soll über Maßnahmen zur Stärkung der kriselnden Wirtschaft gesprochen werden und über Zukunftsthemen wie KI und Neuheiten im Rüstungssektor. Vor allem aber soll Neu-Hardenberg wohl mal wieder eine Art Neustart sein, bei dem sich die Koalition auf ihre Aufgaben konzentrieren und ihre Konflikte befrieden will. Die schlechten Umfragewerte für die Regierung und Kanzler Merz persönlich haben aber wohl auch damit zu tun, dass es solche teambildenden Treffen und Neustartverkündungen schon häufiger gab. Ronny Tochau, Nachrichtenredaktion.
0: Heute beginnt bei Volkswagen eine ganze Serie an Betriebsversammlungen. Den Auftakt machen Wolfsburg und Braunschweig. Für die Beschäftigten geht es um viel, um ihre Arbeitsplätze und um die Zukunft ihrer Werke. Mögliche Werksschließungen stehen in Emden, Zwickau, Hannover und Neckarsulm im Raum.
2: Viele Beschäftigte sind verunsichert. Sie wissen nicht, wie sicher ihr Arbeitsplatz ist und ob ihr Werk in einigen Jahren noch gebraucht wird. Auf Antworten warten sie seit Monaten. Die Kommunikation des Konzerns empfinden viele als unzureichend. Jetzt soll der Vorstand bei den Betriebsversammlungen Rede und Antwort stehen. Das Grundproblem? Volkswagen verdient zu wenig. Die Kosten sind zu hoch, deshalb will der Konzern noch stärker sparen. Annabel Giesbert, Nachrichtenredaktion.
0: Zum Sport. Im DFB-Pokal haben die Bundesligisten Schalke 04, HSV und 1. FC Köln die zweite Runde erreicht. Schalke siegte bei Viertligist Hallescher FC mit 5:2 nach Verlängerung. Die Hamburger beim Drittligisten SC Verl mit 3:0. Köln gewann 2:1 bei Drittliga-Aufsteiger Würzburger Kickers. Bundesliga-Absteiger VfL Wolfsburg siegte mit 6:5 im Elfmeterschießen bei Viertligist Altglienicke.
3: Und jetzt in Kürze das Wichtigste aus dem Saarland und der Region. Ein Losheimer Sonntagsspaziergang endete blutig. Ein Hund attackierte einen Bearded Collie und verletzte dabei Mensch und Tier. Der genaue Hergang bleibt unklar. Im Regionalverband Saarbrücken steuert die Neuwahl auf eine ungewöhnlich hohe Briefwahlbeteiligung zu. Schon über 42.000 Anträge. Spitzenreiter sind Klein-Blittersdorf und Riegelsberg. Sulzbach. Ein Verkehrsunfall führte zu Absperrungen im Stadtzentrum. Nach Zeugenangaben flüchtete die Fahrerin, die Polizei ermittelt noch. Ausführliches dazu gleich um halb.
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6: Im Saarland ist es heute Vormittag ziemlich wolkig, dazu gibt es leichten Regen bei ungefähr 16 Grad. Stellenweise ist es aber schon trocken. Die Luft ist recht feucht, trotzdem ist die Sicht insgesamt gut. In den nächsten Stunden nieselt es vielerorts noch ein bisschen weiter. Später am Nachmittag bleiben die Wolken hartnäckig, viel freundlicher wird's nicht. Am Abend lässt der Regen nach und es trocknet nach und nach ab, die Temperaturen gehen runter Richtung 15 Grad. In der Nacht bleibt's meistens bewölkt, überwiegend trocken und angenehm frisch.
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6: Der aktuelle Blick auf die Straßen im Saarland. A623 von Friedrichsthal in Richtung Saarbrücken. Zwischen Saarbrücken-Ludwigsberg und Johannesbrücke liegt eine Holzlatte auf der Fahrbahn. Wir wünschen euch eine gute Fahrt.
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6: Die besten Hits der Stadt bekommt ihr hier auf eurem City Radio. Und ich leg sie für euch auf. Max Lorenz, für euch am Mikro. Moin!

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1: In Schmelz läuft seit Sonntagabend ein großer Einsatz von Feuerwehr und weiteren Rettungskräften. Viele Menschen fragen sich, was dahinter steckt. Nach den aktuell vorliegenden Hinweisen suchen die Einsatzkräfte wohl nach einem vermissten Mann. Laut Polizei handelt es sich dabei um den 55-jährigen Martin Jakobs aus Gäufelden in Baden-Württemberg. Er ist am Sonntag gegen 11 Uhr in der Heidestraße in Schmelz zu einem Jogginglauf gestartet. Eigentlich wollte er bis spätestens 13 Uhr wieder zurück sein. Seitdem fehlt von ihm jede Spur. Martin Jakobs ist etwa 1,90 Meter groß und wiegt ungefähr 90 Kilogramm. Er trägt einen Bart und hatte beim Joggen ein blaues Jäckchen und eine kurze Hose an. Besonders auffällig ist, dass er beim Laufen gern die festen Wege verlässt und sich im

0: Wald rund um das Heidebad in Schmelz aufhält. Wer ihn am Sonntag gesehen hat oder Hinweise zu seinem Aufenthaltsort geben kann, wird gebeten, sich sofort bei der Polizei zu melden. Sobald es neue, gesicherte Informationen gibt, halten wir euch auf dem Laufenden.
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1: Mit Andreas Klein, hallo. Auf der Landstraße 276 zwischen Karlsbrunn und St. Nikolaus hat es am Montagabend einen Verkehrsunfall gegeben. Ein Auto hat sich überschlagen und ist auf dem Dach liegen geblieben. Die Fahrbahn war zum Unfallzeitpunkt nass. Ob das eine Rolle gespielt hat, ist noch nicht klar. Polizei und Rettungsdienst waren im Einsatz. Die Strecke war zeitweise voll gesperrt. Die Arbeiten sind inzwischen abgeschlossen. Die Straße ist wieder frei. In Losheim am See hat ein Hund am Sonntagabend einen anderen Hund und dessen Halter angegriffen. Der Bearded Collie lag in einer Wiese, als sich ein anderer Hund aus seiner Halsung losriss und ihn attackierte. Der Halter wurde dabei in die Hand gebissen und musste ins Krankenhaus. Eine Frau, die dabei war, ist gestürzt und musste auch behandelt werden. Die Beteiligten konnten die Hunde schließlich trennen. Die Polizei ist informiert. Genaue Details zum Ablauf und zur Verantwortung sind noch offen. Im Regionalverband Saarbrücken steht die Neuwahl der Regionalversammlung bevor. Mehr als 42.000 Menschen haben bereits Briefwahlunterlagen beantragt. Das sind rund 17,5% der Wahlberechtigten. In Kleinblittersdorf und Riegelsberg liegt der Anteil besonders hoch, in Friedrichsthal und Völklingen etwas niedriger. Wer noch per Brief wählen will, kann das bis Freitag im Rathaus tun. Am Sonntag sind die Wahllokale von 8 bis 18 Uhr geöffnet. In Sulzbach ist ein Gehweg an der Ecke Bahnhofstraße-Sulzbach-Talstraße weiterhin abgesperrt. Grund ist offenbar ein Unfall, der sich am Sonntagnachmittag ereignet hat. Eine Frau soll mit ihrem Auto gegen einen Baum gefahren sein und sich danach vom Unfallort entfernt haben. Zeugen haben die Polizei informiert. Es sind Betriebsstoffe ausgelaufen, deshalb bleibt der Bereich gesperrt. Die Umstände werden noch geprüft. Soweit das Neueste aus der Region für den Moment. Weitere Nachrichten findet ihr auf blaulichtreport-saarland.de.
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0: Im Saarland ist es heute Vormittag ziemlich wolkig, dazu gibt es leichten Regen bei ungefähr 16 Grad. Stellenweise ist es aber schon trocken. Die Luft ist recht feucht, trotzdem ist die Sicht insgesamt gut. In den nächsten Stunden nieselt es vielerorts noch ein bisschen weiter. Später am Nachmittag bleiben die Wolken hartnäckig, viel freundlicher wird's nicht. Am Abend lässt der Regen nach und es trocknet nach und nach ab, die Temperaturen gehen runter Richtung 15 Grad. In der Nacht bleibt's meistens bewölkt, überwiegend trocken und angenehm frisch.
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0: Der aktuelle Blick auf die Straßen im Saarland. A623 von Friedrichsthal in Richtung Saarbrücken. Zwischen Saarbrücken-Ludwigsberg und Johannesbrücke liegt eine Holzlatte auf der Fahrbahn. Kommt gut an!
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0: Guten Morgen, mein Name ist Max Lorenz auf eurem City Radio.

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1: Goliath, ein mittelgroßer, unkastrierter Mischlingsrüde, lebt seit 2024 im Tierheim Linksbachhof. Auch wenn er nach außen hin präsent wirkt, ist er im Kern ein unsicherer Hund, der dringend klare Führung und Sicherheit durch seine Menschen benötigt. Während er bei Bezugspersonen sehr aufgeschlossen ist, zeigt er sich Fremden gegenüber misstrauisch und territorial wachsam. Gesucht wird ein hundeerfahrenes, kinderloses Zuhause ohne Kleintiere, das ihm ein geregeltes Umfeld und konsequente Strukturen bietet.

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0: bin Dirk Zeitler. Die deutsche Wirtschaft sendet mit einem erneuten Mini-Wachstum im Frühjahr ein Lebenszeichen inmitten aller Krisen. Von April bis Juni legte das Bruttoinlandsprodukt mit 0,3% zum Vorquartal etwas stärker zu als zunächst berechnet, teilte das Statistische Bundesamt mit.
1: Damit ist die deutsche Wirtschaft 3 Quartale in Folge gewachsen, wenn auch nur leicht. Die Entwicklung geht vor allem auf die gute Exportentwicklung zurück, so die Bundesstatistiker. Und auch am Bau gab es zuletzt leichte Anzeichen von Entspannung. Allerdings wirkt das eher wie eine Momentaufnahme, denn die finanziellen Herausforderungen bleiben gewaltig. In den ersten 6 Monaten gab der Staat 71,3 Milliarden Euro mehr aus, als er eingenommen hat. Das staatliche Defizit war damit um mehr als 36% höher als im ersten Halbjahr. Jahr 2025. Diana Kramer, Nachrichtenredaktion.
0: Kanzleramtschefin Warken sieht die Bundesregierung nach der Sommerpause vor großen Aufgaben. Wir haben jetzt sehr viel auf unserer To-Do-Liste, das wir im Herbst gemeinsam angehen müssen. Das wird eine gemeinsame Kraftanstrengung. Das sagte die CDU-Politikerin vor Beginn einer 2-tägigen Kabinettsklausur auf Schloss Neuhardenberg in Brandenburg im Deutschlandfunk. Aus Sorge um Stellenstreichungen und Werksschließungen fordert die Belegschaft beim Autobauer Volkswagen Klarheit vom Vorstand. Heute beginnt eine ganze Serie an Betriebsversammlungen. Den Auftakt machen Wolfsburg und Braunschweig. Auch der Betriebsrat fordert Antworten vom Vorstand. Das sagte Betriebsratschefin Daniela Cavallo am Abend.
2: Bisher hat die Belegschaft vieles aus der Presse entnommen. Sie können nicht einschätzen, sind das Gerüchte, ist an dem etwas dran?
0: Betriebsbedingte Kündigungen und Werksschließungen lehnt sie klar ab. Feuerwehrleute aus Nordrhein-Westfalen und Niedersachsen sind nach einer 3-tägigen Anreise bei einem großen Waldbrand in Serbien angekommen. In dem Waldgebiet östlich von Belgrad brenne es weiterhin sehr stark. Die ersten Einsatzkräfte hätten deshalb unmittelbar nach ihrer Ankunft am Montagabend mit dem Löschen begonnen und die ganze Nacht durchgearbeitet, teilte die Feuerwehr in Bonn mit. Der Einsatz der deutschen Feuerwehrleute ist zunächst auf 10 Tage angelegt.
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0: bin Diana Kramer. Auf Schloss Neuhardenberg in Brandenburg hat die zweitägige Klausur des Bundeskabinetts begonnen. Es ist der erste gemeinsame Termin der Bundesregierung nach der Sommerpause. Dabei geht es vor allem um die Stärkung der deutschen Wirtschaft, sagte Bundeskanzler Friedrich Merz direkt vor dem Treffen.
1: Im Mittelpunkt des heutigen Tages steht die Frage, wie wir die industrielle Basis in Deutschland erhalten und wieder stärken können. Denn der Anspruch der Bundesregierung ist klar: Deutschland soll ein starkes Industrieland bleiben, auch im KI-Zeitalter wollen wir an der Weltspitze stehen.
0: Kanzler Merz erklärte weiter, dass es bei der Klausur aber auch um Fragen der inneren Sicherheit geht, vor allem vor dem Hintergrund der wachsenden hybriden Bedrohung. Die deutsche Wirtschaft konnte im Frühjahr erneut ein Mini-Wachstum verbuchen. Von April bis Juni legte das Bruttoinlandsprodukt mit 0,3% zum Vorquartal etwas stärker zu als zunächst berechnet, teilte das Statistische Bundesamt mit. Es ist das dritte Wachstum in Folge, getragen war es auch im zweiten Quartal von der guten Exportentwicklung. Gewaltig bleiben aber die finanziellen Herausforderungen. Im ersten Halbjahr gab der Staat 71,3 Milliarden Euro mehr aus, als er einnahm. Freunde zu treffen wird für viele Menschen in Deutschland offenbar immer unwichtiger. Das zeigt der neue Freizeitmonitor der Hamburger Stiftung für Zukunftsfragen. Immer beliebter sind dagegen den Forschern zufolge Social-Media-Aktivitäten und künstliche Intelligenz.
2: Auf Insta und Co. abhängen, Musik hören oder daddeln, das wird für viele von uns immer wichtiger. Und auch KI gehört mittlerweile zur Freizeit dazu, vor allem bei den Jüngeren. Und die nutzen den Chatbot häufig auch als Ersatz für Freunde. Zu Sofa-Freaks sind wir aber noch nicht mutiert, im Gegenteil. Viel mehr Leute als früher treiben Sport und auch Vereine und Ehrenämter, die sind gefragt. Claudia Wächter, Nachrichtenredaktion.
0: Der Bitcoin hat erneut kräftig zugelegt. Die älteste und bekannteste Kryptowährung stieg erstmals seit mehr als 3 Monaten über die Marke von 80.000 US-Dollar. Der Kursgewinn wurde mit einem Treffen von US-Präsident Donald Trump mit Vertretern der Branche erklärt. Anleger hoffen auf weniger Regulierung beim Handel mit Kryptowährungen. 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

0: Kramer. Bundeskanzler Friedrich Merz sieht Chancen, die Wachstumsschwäche in Deutschland zu überwinden. Unser Land habe große Potenziale, sagte Merz vor Beginn der Kabinettsklausur auf Schloss Neuhardenberg in Brandenburg.
1: Jetzt geht es um die Frage, wie wir unser Wirtschaftsmodell in die neue Zeit führen. Wir wollen raus aus der Wachstumsschwäche unserer Wirtschaft. Wir wollen unserer Wirtschaft wieder Aufschwung und Beschäftigung ermöglichen. Dafür muss aber der Staat die notwendigen und richtigen Voraussetzungen schaffen.
0: Im Mittelpunkt der zweitägigen Klausurtagung steht laut Kanzler Merz neben Wirtschaftsfragen auch das Thema innere Sicherheit. Merz nannte dabei den Drohnenvorfall am Flughafen in Leipzig. Das Auto bleibt für die meisten Menschen hier in Deutschland mit großem Abstand das wichtigste Verkehrsmittel. Das hat eine Umfrage des TÜV-Verbands ergeben. Mehr als 80% der mehr als 2000 Befragten sind demnach mindestens einmal in der Woche mit dem Auto unterwegs.
2: Fast 90% der Haushalte haben ein eigenes Auto. Immerhin jeder 11. befragte Autobesitzer eins mit Elektroantrieb. Rund 25% aller Befragten würden grundsätzlich E-Autos bevorzugen, wenn sie ein Fahrzeug kaufen müssten. Eine knappe Mehrheit ist übrigens dagegen, den Autoverkehr in den Zentren von Städten und Gemeinden zu beschränken. Immerhin 40% aber auch dafür. Und nach dem Autofahren ist zu Fuß gehen die beliebteste Fortbewegungsart, mit großem Vorsprung vor den Öffis und dem Fahrrad. Thomas Thonfeld, Berlin.
0: Die klassische Geselligkeit verliert nach einer neuen Umfrage für viele Menschen in Deutschland weiter an Bedeutung. Freunde zu treffen sei zwar weiterhin die wichtigste soziale Freizeitaktivität, aber es wird weniger, heißt es im Freizeitmonitor der Stiftung für Zukunftsfragen. Nur noch 19% der 3000 Befragten gaben an, regelmäßig mit Freunden unterwegs zu sein. Der Alltag werde bei den meisten dominiert von der Nutzung des Internets, dem Fernsehen, Musik hören und dem Handy. Im VW-Stammwerk in Wolfsburg hat die Serie von Betriebsversammlungen beim kriselnden Autobau begonnen. Der Vorstand um Konzernchef Oliver Blume soll der Belegschaft Antworten zu angekündigten Sparmaßnahmen liefern. Zehntausende Stellen und 4 Werke sollen in Gefahr sein.
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0: bin Diana Kramer. Nach der Sommerpause ist das Bundeskabinett heute zu einer zweitägigen Klausur auf Schloss Neuhardenberg in Brandenburg zusammengekommen. Das Treffen dürfte der Auftakt für schwierige Wochen sein, in denen der Bundesregierung 3 Landtagswahlen und ein womöglich heißer Herbst der Reformen bevorstehen.
1: Kanzler Merz machte vor der Klausur buchstäblich auf Schönwetter.
2: Nehmen Sie das gute Wetter auch als Beleg dafür, dass wir uns in einer guten Atmosphäre hier in Neuhardenberg im Kabinett treffen.
1: Zuletzt galten Stimmung und Kompromissfähigkeit der Regierung allerdings als angeschlagen. Merz bemühte sich, den Eindruck zu erwecken, man sei jetzt voll im Arbeitsmodus. Themen dieser Kabinettsklausur sollen eine Stärkung der Wirtschaft sein, mehr Hitzeschutz angesichts des Klimawandels, aber auch neue Verteidigungstechnik, insbesondere Drohnenabwehr. Onne Thorau, Berlin.
0: Das Auto bleibt für die meisten Menschen hierzulande mit großem Abstand das wichtigste Verkehrsmittel. Mehr als 80% sind mindestens einmal die Woche mit dem Auto unterwegs, zeigt eine Befragung des TÜV-Verbands. 88% mit dem eigenen Auto. 63% gaben an, überwiegend zu Fuß unterwegs zu sein. Jeder 5. Befragte nutzt mindestens einmal wöchentlich Bus oder Bahn und genauso viele steigen aufs Fahrrad. Aus Sorge um Stellenstreichungen und Werksschließungen fordert die Belegschaft beim Autobauer Volkswagen Klarheit vom Vorstand. Am Vormittag hat die erste von insgesamt 9 Betriebsversammlungen begonnen. Den Auftakt gab es am VW-Stammsitz in Wolfsburg.
3: Für VW-Chef Blume sind die bisherigen Einsparungen noch nicht ausreichend. Wir sind überdimensioniert, das macht uns oft zu langsam und zu kompliziert, beschrieb der VW-Boss das Problem. Die Lage sei mehr als kritisch, sagte Blume zuletzt in einem internen Interview. Die Belegschaft will vom Vorstand Klarheit, wie dieser das Unternehmen unter diesen Bedingungen zukunftsfest aufstellen will. Betriebsratschefin Cavallo lehnte am Abend betriebsbedingte Kündigungen und Werksschließungen klar ab. Dirk Zeitler, Berlin.
0: Mit einer erneuten Sammelabschiebung hat die Bundesrepublik 23 Afghanen ausgeflogen. Nach dpa-Informationen wurden die ausreisepflichtigen Männer mit einem Charterflugzeug nach Kabul geflogen, begleitet von Bundespolizisten. Bundesinnenminister Alexander Dobrindt hatte im Juli weitere Rückführungen nach Afghanistan angekündigt.
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0: bin Diana Kramer. Nach der Sommerpause ist das Bundeskabinett heute zu einer zweitägigen Klausur auf Schloss Neuhardenberg in Brandenburg zusammengekommen. Das Treffen dürfte der Auftakt für schwierige Wochen sein, in denen der Bundesregierung 3 Landtagswahlen und ein womöglich heißer Herbst der Reformen bevorstehen.
1: Kanzler Merz machte vor der Klausur buchstäblich auf Schönwetter.
2: Nehmen Sie das gute Wetter auch als Beleg dafür, dass wir uns in einer guten Atmosphäre hier in Neuhardenberg im Kabinett treffen.
1: Zuletzt galten Stimmung und Kompromissfähigkeit der Regierung allerdings als angeschlagen. Merz bemühte sich, den Eindruck zu erwecken, man sei jetzt voll im Arbeitsmodus. Themen dieser Kabinettsklausur sollen eine Stärkung der Wirtschaft sein, mehr Hitzeschutz angesichts des Klimawandels, aber auch neue Verteidigungstechnik, insbesondere Drohnenabwehr. René Thorau, Berlin.
0: Das Auto bleibt für die meisten Menschen hierzulande mit großem Abstand das wichtigste Verkehrsmittel. Mehr als 80% sind mindestens einmal die Woche mit dem Auto unterwegs, zeigt eine Befragung des TÜV-Verbands. 88% mit dem eigenen Auto. 63% gaben an, überwiegend zu Fuß unterwegs zu sein. Jeder 5. Befragte nutzt mindestens einmal wöchentlich Bus oder Bahn und genauso viele steigen aufs Fahrrad. Aus Sorge um Stellenstreichungen und Werksschließungen fordert die Belegschaft beim Autobauer Volkswagen Klarheit vom Vorstand. Am Vormittag hat die erste von insgesamt 9 Betriebsversammlungen begonnen. Den Auftakt gab es am VW-Stammsitz in Wolfsburg.
3: Für VW-Chef Blume sind die bisherigen Einsparungen noch nicht ausreichend. Wir sind überdimensioniert, das macht uns oft zu langsam und zu kompliziert, beschrieb der VW-Boss das Problem. Die Lage sei mehr als kritisch, sagte Blume zuletzt in einem internen Interview. Die Belegschaft will vom Vorstand Klarheit, wie dieser das Unternehmen unter diesen Bedingungen zukunftsfest aufstellen will. Betriebsratschefin Cavallo lehnte am Abend betriebsbedingte Kündigungen und Werksschließungen klar ab. Dirk Zeitler, Berlin.
0: Mit einer erneuten Sammelabschiebung hat die Bundesrepublik 23 Afghanen ausgeflogen. Nach dpa-Informationen wurden die ausreisepflichtigen Männer mit einem Charterflugzeug nach Kabul geflogen, begleitet von Bundespolizisten. Bundesinnenminister Alexander Dobrindt hatte im Juli weitere Rückführungen nach Afghanistan angekündigt.
4: Und jetzt in Kürze das Wichtigste aus dem Saarland und der Region. Ein stark alkoholisierter Porsche-Fahrer lieferte sich auf der A8 bei Saarlouis eine Verfolgungsjagd mit der Polizei, bevor er im Stadtgebiet gestoppt wurde. Die Ermittlungen laufen. In Elversberg verwandelten 300 SVE-Fans die Kirche in ein schwarz-weißes Fahnenmeer, um vor dem Bundesligastart beim ökumenischen Gottesdienst für Teamgeist und friedliche Fankultur zu werben. Und in Saarlouis laufen die Vorbereitungen fürs Oktoberfest. Tischreservierungen für das Spektakel Anfang Oktober sind bereits möglich und heiß begehrt. Ausführliches dazu gleich um 9:30.
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7: Im Saarland ist es mittags meist bedeckt bei rund 17 Grad. Nur stellenweise gibt's leichten Regen. Die Luft ist recht feucht, aber trotzdem noch angenehm. In den nächsten Stunden bleibt es überwiegend wolkig. Am Nachmittag liegen die Temperaturen zwischen 16 und 18 Grad. Örtlich fällt nochmal ein bisschen Regen. Gegen Abend lassen die Schauer dann nach und es bleibt bewölkt bei ungefähr 16 Grad.
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8: Der aktuelle Blick auf die Straßen im Saarland: L131 von St. Wendel in Richtung Werschweiler. Zwischen St. Wendel und Werschweiler besteht Gefahr durch 2 defekte Pkw. L133 von Dirmingen in Richtung Freisen. Zwischen A62, Freisen und Abzweig nach Eckersweiler besteht Gefahr durch eine Ölspur. Bauser Straße, zwischen Abzweig nach Buß und Schwalbach besteht Gefahr durch Gegenstände auf der Fahrbahn. Roller. Merzig, Gutenbergstraße bis am Gaswerk. Zwischen Lothringer Straße und Probsteistraße besteht Gefahr durch eine Ölspur. A6 von Metzpunkt Saarbrücken in Richtung Kaiserslautern. In der Nähe von Autobahnkreuz Neunkirchen wird aktuell auf der Strecke gearbeitet. Und A8 von Saarlouis in Richtung Neunkirchen. In der Nähe von Neunkirchen-Oberstadt wird aktuell auf der Strecke gearbeitet. Wir wünschen euch eine gute Fahrt.
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8: Mit Lena Voss, hallo.
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1: In Saarbrücken-Mahlstatt sucht die Polizei seit Montagmorgen nach einer vermissten Frau. Mina A. ist 34 Jahre alt und wird seit etwa 5:30 Uhr morgens vermisst. Die Polizei kann nicht ausschließen, dass sie sich in einer hilflosen Lage befindet. Deshalb bittet sie jetzt auch um Unterstützung aus der Bevölkerung. Zuletzt hat man Mina A. an ihrer Wohnadresse in der Leipziger Straße gesehen. Seitdem gibt es keine Hinweise mehr auf ihren Aufenthaltsort. Die Polizei hat bereits umfangreiche Suchmaßnahmen gestartet, bisher aber ohne Erfolg. Mina A. hat eine normale Statur und trägt lange braune Haare. Sie hatte ihre Haare zuletzt zu einem Pferdeschwanz gebunden. Zum Zeitpunkt ihres Verschwindens trug sie eine bordeauxfarbene Jacke, ein T-Shirt, ein graues Haarband und eine gestreifte Hose. Die Polizei veröffentlicht diese Beschreibung, weil sie um jede Hilfe dankbar ist. Wer Mina A. gesehen hat oder Hinweise geben kann, soll sich bitte bei der Polizeiinspektion Saarbrücken-Burbach oder bei jeder anderen Polizeidienststelle melden.

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1: Mit Andreas Klein, hallo. In Birkenfeld, nur wenige Kilometer von der saarländischen Grenze entfernt, ist am Montagnachmittag bei einem Zimmerbrand ein 74-jähriger Mann ums Leben gekommen. Das Feuer ist gegen 16 Uhr in einem Einfamilienhaus ausgebrochen. Ein Ersthelfer hat mit einem Feuerlöscher Schlimmeres verhindert und den Brand eingedämmt. Für den Bewohner kam dennoch jede Hilfe zu spät. Die Feuerwehr konnte die Flammen schnell löschen. Der Helfer wurde leicht verletzt. Er hat eine Rauchgasvergiftung erlitten. Nach ersten Ermittlungen gibt es keine Hinweise auf Fremdverschulden. Die Kriminalpolizei ermittelt und eine Obduktion soll die Todesursache klären. Nach Saarlouis. Ein roter Porsche hat am Montagabend auf der A8 zwischen Merzig und Saarlouis für Aufregung gesorgt. Die Polizei wollte den Wagen kontrollieren, doch der Fahrer hat Gas gegeben und ist geflohen. Die Flucht endet nach kurzer Zeit im Stadtgebiet von Saarlouis. Dort nimmt die Polizei den Mann fest. Ein Alkoholtest zeigt, der Fahrer stand offenbar unter starkem Alkoholeinfluss und möglicherweise auch unter Drogen. Nach der Festnahme bekommt er eine Blutprobe entnommen. Die Polizei prüft jetzt, ob durch das Fahrverhalten andere Verkehrsteilnehmer gefährdet wurden. Ein Ermittlungsverfahren läuft. In Saarlouis steht demnächst wieder das Oktoberfest auf dem großen Markt an. Gefeiert wird am Freitag, den 2. Oktober und Samstag, den 3. Oktober. Die Gäste können sich für die Abende komplette Tische sichern, Platz für 8 oder 10 Personen. Im Preis enthalten sind ein Eintrittsbändchen und eine Maß Bier pro Person. Auch Stehplatzkarten gibt es zu kaufen. Los geht das Fest am Freitag um 20 Uhr mit Musik der Frankenbengels, am Samstag mit den Rebellen. Wer möchte, kann auch die VIP-Lounge buchen. Am Feiertag, dem 3. Oktober, startet die Party schon vormittags mit Daydrinking und DJ-Musik. Zum Sport. In Elversberg haben rund 300 Fans einen besonderen Fußballgottesdienst gefeiert. Anlass ist der historische Aufstieg der SV Elversberg in die Bundesliga. Die Kirche war voll, Trikots und Schals bestimmten das Bild. Gemeinsam wurde gesungen, diskutiert und über eine friedliche Fankultur gesprochen. In Zukunft soll es weitere Aktionen zwischen Kirche und Verein geben. Die Fans sind überzeugt. Mit Rückendeckung von ganz oben gelingt auch der Klassenerhalt. Soweit das Neueste aus der Region für den Moment. Weitere Nachrichten findet ihr auf blaulichtreport-saarland.de.
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3: Im Saarland ist es mittags meist bedeckt bei rund 17 Grad. Nur stellenweise gibt's leichten Regen. Die Luft ist recht feucht, aber trotzdem noch angenehm. In den nächsten Stunden bleibt es überwiegend wolkig. Am Nachmittag liegen die Temperaturen zwischen 16 und 18 Grad. Örtlich fällt nochmal ein bisschen Regen. Gegen Abend lassen die Schauer dann nach und es bleibt bewölkt bei ungefähr 16 Grad.
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3: Der aktuelle Blick auf die Straßen im Saarland. A620 von Saarbrücken in Richtung Saarlouis zwischen Ensdorf und Raststätte Saarlouis wird ein Unfall aufgenommen auf dem Standstreifen. L133 von Dirmingen in Richtung Freisen zwischen A62 Freisen und Abzweig nach Eckersweiler besteht Gefahr durch eine Ölspur. Bauserstraße zwischen Abzweig nach Buß und Schwalbach besteht Gefahr durch Gegenstände auf der Fahrbahn, Roller. In Merzig, Gutenbergstraße bis am Gaswerk, zwischen Lothringer Straße und Probsteistraße besteht Gefahr durch eine Ölspur. A6 Metz, Saarbrücken, in Richtung Kaiserslautern, in der Nähe von Autobahnkreuz Neunkirchen, wird auf der Strecke gearbeitet. Und A8, Saarlouis in Richtung Neunkirchen, in der Nähe von Neunkirchen-Oberstadt, wird auf der Strecke gearbeitet. Kommt gut an!
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3: Weiter geht's auf eurem Cityradio mit mir, Lena Voss. Und das sind die besten Hits der Stadt.

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0: Christine Klimach. Nach der Sommerpause ist das Bundeskabinett am Vormittag zu einer zweitägigen Klausur auf Schloss Neuhardenberg in Brandenburg zusammengekommen. Das Treffen dürfte der Auftakt für schwierige Wochen sein, in denen der Bundesregierung drei Landtagswahlen und ein womöglich heißer Herbst der Reform bevorstehen.
1: Deutschland könnte seine Wirtschaftsflaute weitgehend aus eigener Hand überwinden, so Merz, und wieder sogar weltweit Vorbild und Marktführer werden, auch in Zeiten von KI und weltweiten Konflikten. Um die Wirtschaft anzukurbeln, will die Regierung bei ihrer Klausur unter anderem über Preise und Innovationen reden, so Merz. Außerdem steht neue Drohnenabwehr im Zentrum und mehr Hitzeschutz. Die Schäden des Hitzesommers zeigten den Handlungsbedarf, so der Kanzler. Merz kündigte konkrete Beschlüsse für die nächsten Kabinettssitzungen an. Aus Berlin, Ronny Tochau.
0: Die deutsche Wirtschaft sendet mit einem erneuten Mini-Wachstum im Frühjahr ein Lebenszeichen inmitten aller Krisen. Von April bis Juni legte das Bruttoinlandsprodukt mit 0,3% zum Vorquartal etwas stärker zu als zunächst berechnet, teilte das Statistische Bundesamt mit.
2: Damit ist die deutsche Wirtschaft drei Quartale in Folge gewachsen, wenn auch nur leicht. Die Entwicklung geht vor allem auf die gute Exportentwicklung zurück, so die Bundesstatistiker. Und auch am Bau gab es zuletzt leichte Anzeichen von Entspannung. Allerdings wirkt das eher wie eine Momentaufnahme, denn die finanziellen Herausforderungen bleiben gewaltig. In den ersten 6 Monaten gab der Staat 71,3 Milliarden Euro mehr aus, als er eingenommen hat. Das staatliche Defizit war damit um mehr als 36% höher als im ersten Halbjahr. Jahr 2025. Diana Kramer, Nachrichtenredaktion.
0: Mit einem Charterflugzeug hat die Bundespolizei 23 ausreisepflichtige Afghanen in ihr Herkunftsland gebracht. Die Abschiebung vom Flughafen Leipzig-Halle nach Kabul begann in den frühen Morgenstunden. Nach Angaben des Bundesinnenministeriums handelt es sich bei den Abgeschobenen mehrheitlich um Straftäter, die wegen schwerer Vergehen verurteilt worden seien. Auch wer kein Aufenthaltsrecht habe, müsse damit rechnen, Deutschland verlassen zu müssen, schrieb Bundesinnenminister Alexander Dobrindt heute auf der Plattform X. Das Auto bleibt für die meisten Menschen in Deutschland mit großem Abstand das wichtigste Verkehrsmittel. Mehr als 80% der Befragten sind mindestens einmal die Woche mit dem Auto unterwegs, zeigt eine Befragung des TÜV-Verbands. Jeder 5. Befragte wiederum nutzt mindestens einmal wöchentlich den ÖPNV und ebenso viele steigen aufs Fahrrad.
3: Und jetzt in Kürze das Wichtigste aus dem Saarland und der Region. Die tagelange Suche nach einem vermissten Jogger in Schmelz hat ein tragisches Ende genommen. Der 55-Jährige wurde tot in der Prims gefunden. Die Polizei geht von einem Unglücksfall aus. In Birkenfeld kam ein 74-Jähriger bei einem Zimmerbrand ums Leben. Ein Ersthelfer verhinderte Schlimmeres. Die Brandursache ist noch unklar. Und auf der A8 lieferte sich ein stark alkoholisierter Porsche-Fahrer eine Verfolgungsjagd mit der Polizei. Er konnte schließlich in Saarlouis gestellt werden. Ausführliches dazu gleich um 9:30.
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6: Im Saarland ist's im Moment überall grau. Meistens bedeckt bis stark bewölkt, so um die 17 Grad. Und hier und da gibt's ein bisschen Regen. Die Luft ist ziemlich feucht und die Temperaturen unterscheiden sich kaum. In den nächsten Stunden bleibt's meist stark bewölkt. Zwischendurch fällt weiter leichter Regen, vor allem später am Nachmittag. Heute Abend und in der Nacht lockert's nur selten mal auf, es bleibt aber überwiegend trocken. Und die Temperaturen gehen runter auf etwa 15 Grad.
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6: Der aktuelle Blick auf die Straßen im Saarland. Auf der L133 Dürmingen in Richtung Freisen besteht zwischen A62 Freisen und Abzweig nach Eckersweiler Gefahr durch eine Ölspur. In der Bauserstraße besteht zwischen Abzweig nach Buß und Schwalbach Gefahr durch Gegenstände auf der Fahrbahn, Roller. In Merzig, Gutenbergstraße bis am Gaswerk, besteht zwischen Lothringer Straße und Propsteistraße Gefahr durch eine Ölspur. Und auf der A8 von Saarlouis in Richtung Neunkirchen wird in der Nähe von Neunkirchen-Oberstadt gearbeitet. Wir wünschen euch eine gute Fahrt.
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6: Mit mir geht's durch den Cityradio Nachmittag. Mein Name ist Lena Voss. Tach.

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1: Ein Fan des 1. FC Saarbrücken ist nach einem medizinischen Notfall im Stadion gestorben. Der Mann war 53 Jahre alt. Er ist während des DFB-Pokalspiels gegen Hertha BSC in der Fankurve zusammengebrochen. Helfer haben sofort mit der Reanimation begonnen. Danach kam der Mann ins Krankenhaus. Trotz aller Anstrengungen haben die Ärzte sein Leben nicht retten können. Der Verein hat den Tod bestätigt. Der 1. FC Saarbrücken spricht der Familie und den Angehörigen sein tiefes Mitgefühl aus. Gleichzeitig bedankt sich der Verein bei allen, die im Ludwigsparkstadion geholfen haben. Die Einsatzkräfte und Helfer haben sehr schnell und professionell reagiert. Weitere Einzelheiten zu der Ursache hat der Verein nicht veröffentlicht. Der 1. FC Saarbrücken bittet darum, die Privatsphäre der Familie zu respektieren. In seiner Mitteilung schreibt der Verein abschließend: Ruhe in Frieden.

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1: Mit Andreas Klein, hallo. In Schmelz hat die tagelange Suche nach einem vermissten Jogger ein trauriges Ende genommen. Einsatzkräfte haben den 55 Jahre alten Mann tot in der Prims gefunden. Seit Sonntag suchten Polizei, Feuerwehr und viele freiwillige Helfer nach ihm. Der Jogger war in der Heidestraße zu seiner Runde gestartet und wollte gegen 13 Uhr zurück sein. Er kam nicht nach Hause. Die Polizei vermutet einen Unfall als Ursache für den Tod. Die genauen Umstände sind noch unklar. Die Unterstützung der freiwilligen Helfer hat die Polizei besonders betont. Auch aus Birkenfeld gibt es einen tragischen Vorfall. Bei einem Zimmerbrand in einem Einfamilienhaus ist ein 74-jähriger Mann ums Leben gekommen. Das Feuer brach am Montagnachmittag in der Straße Am Gaurech aus. Ein Ersthelfer konnte mit einem Feuerlöscher eine weitere Ausbreitung verhindern und zog sich eine leichte Rauchgasvergiftung zu. Die Feuerwehr hat den Brand schnell unter Kontrolle gebracht. Die Kriminalpolizei Ida Oberstein hat die Ermittlungen übernommen. Die Ursache des Feuers ist noch ungeklärt. Fremdverschulden schließt die Polizei aber aus. Auf der A8 zwischen Merzig und Saarlouis hat am Montagabend ein roter Porsche für einen Polizeieinsatz gesorgt. Beamte wollten den Fahrer kontrollieren, doch dieser beschleunigte und entzog sich der Polizei. Nach kurzer Flucht konnte die Polizei den Mann in Saarlouis stellen. Er war stark alkoholisiert. Außerdem besteht der Verdacht auf Drogenkonsum. Die Polizei untersucht nun, ob andere Verkehrsteilnehmer während der Flucht gefährdet wurden. Zum Sport. In Elversberg haben rund 300 Fans den ersten Bundesliga-Aufstieg der SV Elversberg gefeiert. Sie trafen sich zu einem ökumenischen Fußballgottesdienst mit Schals, Fahnen und viel Gesang in der evangelischen Kirche. Der Pfarrer und eine Gemeindereferentin leiteten die Feier. Im Mittelpunkt stand der Wunsch nach friedlicher Fankultur und Zusammenhalt. Weitere gemeinsame Aktionen von Kirche und Fans sind für die Zukunft geplant. Soweit das Neueste aus der Region für den Moment. 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
3: Im Saarland ist's im Moment überall grau. Meistens bedeckt bis stark bewölkt, so um die 17 Grad. Und hier und da gibt's ein bisschen Regen. Die Luft ist ziemlich feucht und die Temperaturen unterscheiden sich kaum. In den nächsten Stunden bleibt's meist stark bewölkt. Zwischendurch fällt weiter leichter Regen, vor allem später am Nachmittag. Heute Abend und in der Nacht lockert's nur selten mal auf, es bleibt aber überwiegend trocken. Und die Temperaturen gehen runter auf etwa 15 Grad.
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3: Der aktuelle Blick auf die Straßen im Saarland. Auf der L133 von Dirmingen in Richtung Freisen, zwischen A62 Freisen und Abzweig nach Eckersweiler, besteht Gefahr durch eine Ölspur. Wir wünschen euch eine gute Fahrt.
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3: Eure gute Laune Stimme im Studio ist Lena Voss. Servus.

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1: Mit mir, Nico. Hi. Auf dem Dorfplatz in St. Wendelhof steigt am Samstag ab 17 Uhr das Dorffest Cocktails, Wein, Beats und Du. Euch erwartet ein entspannter Open-Air-Abend für alle Generationen mit sommerlichen Elektrobeats von zwei DJs, erlesenen Winzerweinen und leckeren Snacks wie Leona-Pfanne oder Krebs. Der Eintritt kostet 10 Euro inklusive Begrüßungsgetränken. Kino-Feeling unter freiem Himmel erwartet euch am Samstag auf der Reitanlage am Exelberg in Marpingen. Los geht's um 18 Uhr mit dem Familienfilm Ratatouille bei freiem Eintritt nach Online-Anmeldung. Ab 21.30 Uhr läuft dann der Action-Hit Top Gun Maverick für alle Jugendlichen und Erwachsenen. Damit wird das Wochenende ganz bestimmt nicht langweilig.

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0: bin Tine Klimach. Die Bundesregierung will sich demnächst zu Erkenntnissen über die Urheber des Vorfalls mit einer Sprengstoffdrohne auf dem Flughafen Leipzig-Halle Anfang August äußern. Das hat Kanzler Friedrich Merz angekündigt. Bei der Kabinettsklausur auf Schloss Neuhardenberg in Brandenburg werde es zwar nicht um die Zuordnung des Angriffs gehen, sagte Merz. Man arbeite aber intensiv daran mit den Sicherheitsbehörden und werde das in Kürze auch darlegen. In der gesetzlichen Pflegeversicherung droht ein Milliardenloch. Nach Einschätzung von AOK-Bundesverbandschefin Carola Reimann könnte das Defizit auf rund 8 Milliarden Euro anwachsen. Das wäre mehr als ein Zehntel der jährlichen Ausgaben der Pflegeversicherung, sagte Reimann der Funke Mediengruppe.
1: Die Beiträge werden weiter steigen, wenn wir nichts tun, warnt die AOK-Chefin. Und um die Löcher zu stopfen, hat sie zwei Vorschläge. Der Bund gibt mehr Geld und sie plädiert für einen Finanzausgleich zwischen sozialer und privater Pflegeversicherung. Außerdem fordert sie, gesamtgesellschaftliche Aufgaben der Pflegeversicherung müssen aus Steuermitteln finanziert werden. Und dazu zählt sie auch die Rentenbeiträge für Menschen, die Angehörige pflegen. Claudia Wächter, Nachrichtenredaktion.
0: Das Auto bleibt für die meisten bei uns mit großem Abstand das wichtigste Verkehrsmittel. Das hat eine Umfrage des TÜV-Verbands unter mehr als 2500 Verbrauchern ergeben. Mehr als 80% der Befragten sind mindestens einmal die Woche mit dem Auto unterwegs.
2: Fast 90% der Haushalte haben ein eigenes Auto. Immerhin jeder 11. befragte Autobesitzer eins mit Elektroantrieb. Rund 25% aller Befragten würden grundsätzlich E-Autos bevorzugen, wenn sie ein Fahrzeug kaufen müssten. Eine knappe Mehrheit ist übrigens dagegen, den Autoverkehr in den Zentren von Städten und Gemeinden zu beschränken. Immerhin 40% aber auch dafür. Und nach dem Autofahren ist zu Fuß gehen die beliebteste Fortbewegungsart, mit großem Vorsprung vor den Öffis und dem Fahrrad. Aus Berlin, Thomas Thonfeld.
0: Mitten im angespannten Handelskonflikt mit Kanada hat US-Präsident Trump die Umbenennung eines Grenzsees zwischen den beiden Ländern ins Spiel gebracht. Die Vereinigten Staaten erwägen ernsthaft, Lake Ontario in Lake America umzubenennen, da wir nicht mehr damit rechnen, nennenswerte Geschäfte mit Ontario zu tätigen, schrieb Trump auf der Plattform Truth Social. Ontario ist Kanadas bevölkerungsreichste Provinz und eigentlich wirtschaftlich eng mit den USA verflochten.
3: Und jetzt in Kürze das Wichtigste aus dem Saarland und der Region. Die tagelange Suche nach einem vermissten Jogger in Schmelz endet tragisch. Der 55-Jährige wird tot in der Prims gefunden. Die Polizei geht von einem Unfall aus. Beim Zimmerbrand in Birkenfeld stirbt ein 74-Jähriger. Ein Ersthelfer kann Schlimmeres verhindern. Die Ursache des Feuers bleibt vorerst unklar. Auf der A8 flieht ein Porsche-Fahrer stark alkoholisiert vor der Polizei. Doch die Flucht ist rasch vorbei. Ermittlungen laufen. Ausführliches dazu gleich um halb.
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6: Im Saarland ist gerade ziemlich bedeckt, bei so um die 16 Grad. Meistens bleibt's trocken. Die Wolken hängen dicht, Regen ist im Moment kaum ein Thema. In den nächsten Stunden bleibt's wolkig und am Abend landen wir bei ungefähr 16 Grad. In der Nacht bleibt's mild mit rund 15 Grad. Hier und da fällt ein bisschen leichter Regen. Morgen Vormittag wird's dann trockener, aber die Wolken sind weiter da. Ab Mittag geht's hoch in die Mitte, 20 Grad, vereinzelt auch mal knapp unter 30.
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6: Der aktuelle Blick auf die Straßen im Saarland. A620 von Saarlouis in Richtung Saarbrücken. Zwischen Saarbrücken-Klarental und Saarbrücken-Gersweiler besteht Gefahr durch einen defekten LKW. Und L133 von Dirmingen in Richtung Freisen. Zwischen A62 Freisen und Abzweig nach Eckersweiler besteht Gefahr durch eine Ölspur. Wir wünschen euch eine gute Fahrt.
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6: Hier ist euer City Radio und ich bin Lena Voss.

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1: In St. Wendel hat es am späten Sonntagabend einen Brand in einem Wohnhaus gegeben. Das Feuer ist gegen 23:30 in der Brühlstraße ausgebrochen. Die Feuerwehr war schnell vor Ort. Schon beim Eintreffen haben die Einsatzkräfte draußen deutlichen Brandgeruch wahrgenommen. Zu diesem Zeitpunkt hatten die beiden Bewohner das Haus bereits selbstständig verlassen. Sie haben auf

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1: Mit Andreas Klein. Hallo. Die Suche nach einem vermissten Jogger in Schmelz hat ein tragisches Ende genommen. Seit Sonntag war ein 55-jähriger Mann verschwunden. Polizei, Feuerwehr und viele Helfer hatten tagelang nach ihm gesucht. Am Dienstagvormittag haben Einsatzkräfte den Mann tot in der Prims gefunden. Die Polizei geht von einem Unfall aus. Wie es genau zu dem Unglück kam, bleibt offen. Die Einsatzkräfte danken besonders den freiwilligen Helfern für ihre Unterstützung. In Birkenfeld hat es am Montag einen Brand in einem Einfamilienhaus gegeben. Ein 74-jähriger Bewohner ist dabei ums Leben gekommen. Ein Ersthelfer hat noch versucht, die Flammen mit einem Feuerlöscher einzudämmen. Dadurch ist Schlimmeres verhindert worden. Der Helfer hat eine leichte Rauchgasvergiftung erlitten. Die Feuerwehr hat das Feuer schnell unter Kontrolle gebracht. Rund 40 Kräfte waren im Einsatz. Die Ermittlungen laufen, Fremdverschulden schließt die Polizei aus. Auf der A8 zwischen Merzig und Saarlouis ist am Montagabend ein roter Porsche vor der Polizei geflüchtet. Die Beamten wollten den Fahrer kontrollieren, doch dieser hat Gas gegeben und ist davongefahren. Im Stadtgebiet von Saarlouis konnte die Polizei den Wagen und den Fahrer stellen. Der Mann war betrunken und vermutlich unter Drogen. Er musste eine Blutprobe abgeben. Die Polizei ermittelt nun, ob andere Verkehrsteilnehmer gefährdet wurden. Und zum Sport? In Elversberg haben rund 300 Fans einen besonderen Moment gefeiert. Kurz vor dem ersten Bundesligaspiel der SV Elversberg fand ein großer Fußballgottesdienst statt. Die Kirche war voll, überall Vereinsfarben, Fanschals und Fahnen. Pfarrer und Fans haben zusammen gesungen und diskutiert. Das Motto lautete Teamgeist. Hass und Gewalt haben beim Fußball keinen Platz, da waren sich alle einig. Zur neuen Saison soll es wieder so einen Gottesdienst geben. Die Fans hoffen auf weiteren sportlichen Erfolg mit Unterstützung von oben. Soweit das Neueste aus der Region für den Moment. Weitere Nachrichten findet ihr auf blaulichtreport-saarland.de.
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3: Im Saarland ist gerade ziemlich bedeckt, bei so um die 16 Grad. Meistens bleibt's trocken. Die Wolken hängen dicht, Regen ist im Moment kaum ein Thema. In den nächsten Stunden bleibt's wolkig und am Abend landen wir bei ungefähr 16 Grad. In der Nacht bleibt's mild mit rund 15 Grad. Hier und da fällt ein bisschen leichter Regen. Morgen Vormittag wird's dann trockener, aber die Wolken sind weiter da. Ab Mittag geht's hoch in die Mitte, 20 Grad, vereinzelt auch mal knapp unter 30.
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3: Der aktuelle Blick auf die Straßen im Saarland. A6 von Kaiserslautern in Richtung Metz-Saarbrücken in der Einfahrt Saarbrücken-Vechingen besteht Gefahr durch ein liegen gebliebenes Fahrzeug auf dem Beschleunigungsstreifen. A620 von Saarlouis in Richtung Saarbrücken zwischen Saarbrücken-Klarental und Saarbrücken-Gersweiler besteht Gefahr durch einen defekten LKW. Es staut sich. L133 von Dirmingen in Richtung Freisen zwischen A62, Freisen und Abzweig nach Eckersweiler besteht Gefahr durch eine Ölspur. Und zwischen Tettingen-Butzdorf und Nennig besteht in beiden Richtungen Gefahr durch Personen auf der Fahrbahn. Kommt gut an!
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3: Hey Saarland, hier ist euer City Radio am Nachmittag mit mir. Ich bin Lena Voss.

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1: Goliath, ein mittelgroßer, unkastrierter Mischlingsrüde, lebt seit 2024 im Tierheim Linksbachhof. Auch wenn er nach außen hin präsent wirkt, ist er im Kern ein unsicherer Hund, der dringend klare Führung und Sicherheit durch seine Menschen benötigt. Während er bei Bezugspersonen sehr aufgeschlossen ist, zeigt er sich Fremden gegenüber misstrauisch und territorial wachsam. Gesucht wird ein hundeerfahrenes, kinderloses Zuhause ohne Kleintiere, das ihm ein geregeltes Umfeld und konsequente Strukturen bietet.
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0: Ich bin Tine Klimach. Die Bundesregierung will konkrete Konsequenzen aus der Hitzewelle und Dürre dieses Sommers ziehen. Bei der Kabinettsklausur in Neu-Hardenberg würden die zuständigen Minister morgen zunächst ihre Einschätzung zur aktuellen Lage abgeben, sagte Kanzler Friedrich Merz zum Auftakt der Tagung.
1: Trockenheit, Hitze, Waldbrände und Ernteausfälle führen uns vor Augen, dass konkreter Handlungsbedarf besteht. Gesundheit, Krankenhäuser, Altenheime, die Landwirtschaft. Es gibt kaum einen Lebensbereich, der nicht betroffen ist. Wir müssen den Klimawandel weiter eindämmen und zugleich unser Land besser an die Folgen des Klimawandels anpassen.
0: Man werde daraus Schlussfolgerungen ziehen für die nächsten Kabinettssitzungen mit konkreten Entscheidungen, so Kanzler Merz weiter. Die Bundesregierung plant eine Zuckersteuer. Aber wie soll das genau aussehen? Darüber zeichnet sich ein Streit ab. Es gibt Medienberichten zufolge Pläne, dass die geplante Steuer mehr Produkte betreffen könnte als gedacht.
2: Im Papier aus dem Finanzministerium geht es neben zuckerhaltigen Limonaden auch um Getränke mit Süßungsmitteln, etwa Cola Zero, oder auch um Säfte, Milchgetränke, Eistees, Biermischgetränke, Haferdrinks und Fertigkaffees. Sie sollen der Zuckersteuer unterworfen werden, nicht nur, wie es heißt, um die Menschen zu gesünderer Ernährung zu bewegen, sondern ausdrücklich auch, um mehr Einnahmen für den Haushalt zu generieren. Widerstand kommt von Gesundheitspolitikern der Union und aus dem CSU-geführten Agrarministerium. Aus Berlin, Ronny Thorau.
0: Die Stimmung in der deutschen Wirtschaft hat sich im August weiter vom Einbruch infolge des Iran-Kriegs erholt. Das IFO-Geschäftsklima stieg um 2,1 Punkte auf 88,8 Punkte, wie das Münchner Forschungsinstitut mitteilte. Das wichtigste deutsche Konjunkturbarometer zeigt damit den vierten Monat in Folge nach oben. Trotz des erneuten Energiepreisanstiegs erholt sich die deutsche Wirtschaft, sagte IFO-Präsident Clemens Fuß über das Ergebnis der monatlichen Umfrage. In München sollen Fahrgäste künftig in Autos ohne menschliches Fahrpersonal einsteigen können. Die Google-Schwester Waymo plant, Ende 2027 in der bayerischen Landeshauptstadt einen regulären fahrerlosen Dienst für die Öffentlichkeit in Betrieb zu nehmen. Das kündigte das Unternehmen in einem Blog-Eintrag an. München wird damit die erste Stadt des Anbieters innerhalb der Europäischen Union.
3: Und jetzt in Kürze das Wichtigste aus dem Saarland und der Region. Die tagelange Suche nach einem vermissten Jogger in Schmelz hat ein trauriges Ende gefunden. Der 55-Jährige wurde tot in der Prims entdeckt. Die Polizei vermutet einen Unfall. In Birkenfeld kam bei einem Zimmerbrand ein 74-jähriger Mann ums Leben. Ein mutiger Ersthelfer verhinderte Schlimmeres, aber konnte den Bewohner nicht retten. Auf der A8 bei Saarlouis endete eine Verfolgungsjagd mit einem stark alkoholisierten Porsche-Fahrer erst in der Innenstadt. Die Polizei ermittelt wegen Gefährdung anderer Verkehrsteilnehmer. Ausführliches dazu gleich um halb.
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6: Im Saarland ist gerade dicht bewölkt bei ungefähr 16 Grad. Stellenweise fällt noch leichter Regen. Die Luft ist ziemlich feucht, fühlt sich aber angenehm mild an. In den nächsten Stunden bleibt es meistens bewölkt, hier und da kommt noch ein bisschen Regen runter. Am Abend liegen die Temperaturen dann bei etwa 15 bis 19 Grad. In der Nacht bleibt es überwiegend trocken, nur vereinzelt nieselt es noch etwas.
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6: Der aktuelle Blick auf die Straßen im Saarland. A6 von Kaiserslautern in Richtung Metz-Saarbrücken. In der Einfahrt Saarbrücken-Fechingen besteht Gefahr durch ein liegen gebliebenes Fahrzeug auf dem Beschleunigungsstreifen. A620 von Saarbrücken in Richtung Saarlouis. Zwischen Saarbrücken-Westspangenbrücke und Saarbrücken-Mahlstatterbrücke ist ein defekter PKW auf dem Überholstreifen. Die Polizei ist benachrichtigt. Es gibt Stau. B423 von Habkirchen in Richtung Homburg. Zwischen Homburg und Kleinottweiler liegen Gegenstände auf der Fahrbahn. Und L133 von Dirmingen in Richtung Freisen. Zwischen A62, Freisen und Abzweig nach Eckersweiler besteht Gefahr durch eine Ölspur. Wir wünschen euch eine gute Fahrt.
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6: Hello, hier ist euer City Radio und ich bin Lena Voss.

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1: In Sulzbach gibt es rund um die Ecke, Bahnhofstraße und Sulzbachtalstraße, gerade viel Verwirrung. Die Polizei hat einen breiten Teil des Gehwegs abgesperrt, direkt vor dem Asia-Imbiss und dem Izmir-Köfte-Grill. Ihr kommt dort im Moment nicht zu den Geschäften. Der Grund ist offenbar ein Unfall, der bereits Sonntagnachmittag passiert ist. Nach Angaben von Mitarbeitern eines benachbarten Eiscafés hat eine Frau mit ihrem Auto die Bahnhofstraße mit hoher Geschwindigkeit entlang gefahren. Der Wagen ist dann kurz vor der Einmündung in die Sulzbachtalstraße gegen einen Baum geprallt. Die Fahrerin hat danach ihre Fahrt einfach fortgesetzt und die Unfallstelle verlassen. Zeugenaussagen zufolge konnten sich einige Anwesende das Kennzeichen merken und haben die Polizei informiert. Die Polizei sucht seitdem nach dem Fahrzeug. Bei dem Unfall sind anscheinend Betriebsstoffe ausgelaufen, deshalb hat die Polizei den Bereich jetzt mit Flatterband abgesperrt. Wie lange die Absperrung bleibt und ob die Fahrerin inzwischen gefunden wurde, ist im Moment noch nicht klar. Die Polizei hat sich dazu bisher nicht offiziell geäußert.
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1: Mit Andreas Klein, hallo. Die Suche nach einem vermissten Jogger in Schmelz hat ein trauriges Ende genommen. Einsatzkräfte haben den 55-jährigen Mann Dienstagvormittag tot in der Prims gefunden. Seit Sonntag hatten Polizei, Feuerwehr und viele freiwillige Helfer nach ihm gesucht. Der Mann war morgens zu seiner Joggingrunde aufgebrochen und nicht zurückgekehrt. Die Polizei geht aktuell von einem Unfall aus. Wie es dazu kam, ist aber noch unklar. Viele Menschen in Schmelz haben sich an der Suche beteiligt. Die Polizei dankt für die große Unterstützung. In Birkenfeld ist ein 74-jähriger Mann bei einem Zimmerbrand in seinem Haus gestorben. Das Feuer ist am Montagnachmittag ausgebrochen. Ein Ersthelfer hat mit einem Feuerlöscher Schlimmeres verhindert und damit wohl eine weitere Ausbreitung des Feuers gestoppt. Die Feuerwehr konnte den Brand schnell löschen. Für den Hausbewohner kam jedoch jede Hilfe zu spät. Die Kriminalpolizei ermittelt zur Brandursache. Ein Fremdverschulden schließen die Beamten derzeit aus. Auf der A8 bei Saarlouis hat sich am Montagabend eine Verfolgungsfahrt mit der Polizei ereignet. Die Beamten wollten einen roten Porsche kontrollieren, der Fahrer flüchtete jedoch mit riskanter Fahrweise. Nach kurzer Zeit haben Polizisten den Mann im Stadtgebiet gestellt. Ein Alkoholtest fiel deutlich aus. Es besteht auch der Verdacht, dass der Fahrer Drogen genommen hat. Der Mann musste zur Blutprobe. Gegen ihn läuft jetzt ein Ermittlungsverfahren. Die Polizei sucht nach weiteren Zeugen des Vorfalls. Und zum Sport? In Elversberg haben etwa 300 Fans einen ökumenischen Fußballgottesdienst gefeiert. Anlass ist das Bundesliga-Debüt der SV Elversberg. Die Stimmung war ausgelassen, die Kirche voller Fans in Vereinsfarben. Die Aktion soll Gemeinschaft und Fairness fördern. Pfarrer und Gemeindereferentin wollen solche Veranstaltungen fortsetzen. Die Fans hoffen jetzt auf eine erfolgreiche Saison. Soweit das Neueste aus der Region. Für den Moment. 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
3: Im Saarland ist gerade dicht bewölkt bei ungefähr 16 Grad. Stellenweise fällt noch leichter Regen. Die Luft ist ziemlich feucht, fühlt sich aber angenehm mild an. In den nächsten Stunden bleibt's meistens bewölkt. Hier und da kommt noch ein bisschen Regen runter. Am Abend liegen die Temperaturen dann bei etwa 15 bis 19 Grad. In der Nacht bleibt es überwiegend trocken, nur vereinzelt nieselt's noch etwas.
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3: Der aktuelle Blick auf die Straßen im Saarland. Auf der A6 von Kaiserslautern in Richtung Metz-Saarbrücken besteht in Höhe Saarbrücken-Vechingen Gefahr durch ein liegen gebliebenes Fahrzeug auf dem Beschleunigungsstreifen. Auf der A6 von Metz-Saarbrücken in Richtung Kaiserslautern besteht zwischen Rohrbach und dem Kreuz Neunkirchen Gefahr durch Gegenstände auf der Fahrbahn und durch eine ungesicherte Unfallstelle. Es gibt Personen auf der Fahrbahn. Und auf der A620 von Saarbrücken in Richtung Saarlouis besteht zwischen Saarbrücken-Westspangenbrücke und Saarbrücken-Malstatterbrücke Gefahr durch einen defekten PKW auf dem Überholstreifen. Die Polizei ist benachrichtigt und die Strecke ist voll gesperrt. Kommt gut an.
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0: Ich bin Tine Klimach. Nach der Sommerpause ist das Bundeskabinett am Vormittag zu einer zweitägigen Klausur auf Schloss Neuhardenberg in Brandenburg zusammengekommen. Das Treffen dürfte der Auftakt für schwierige Wochen sein, in denen der Bundesregierung 3 Landtagswahlen und ein womöglich heißer Herbst der Reform bevorstehen.
1: Deutschland könnte seine Wirtschaftsflaute weitgehend aus eigener Hand überwinden, so Merz, und wieder sogar weltweit Vorbild und Marktführer werden, auch in Zeiten von KI und weltweiten Konflikten. Um die Wirtschaft anzukurbeln, will die Regierung bei ihrer Klausur unter anderem über Preise und Innovationen reden, so Merz. Außerdem steht neue Drohnenabwehr im Zentrum und mehr Hitzeschutz. Die Schäden des Hitzesommers zeigten den Handlungsbedarf, so der Kanzler. Merz kündigte konkrete Beschlüsse für die nächsten Kabinettssitzungen an. Aus Berlin, Ronny Tochau.
0: Die deutsche Wirtschaft sendet mit einem erneuten Mini-Wachstum im Frühjahr ein Lebenszeichen inmitten aller Krisen. Von April bis Juni legte das Bruttoinlandsprodukt mit 0,3% zum Vorquartal etwas stärker zu als zunächst berechnet, teilte das Statistische Bundesamt mit.
2: Damit ist die deutsche Wirtschaft 3 Quartale in Folge gewachsen, wenn auch nur leicht. Die Entwicklung geht vor allem auf die gute Exportentwicklung zurück, so die Bundesstatistiker. Und auch am Bau gab es zuletzt leichte Anzeichen von Entspannung. Allerdings wirkt das eher wie eine Momentaufnahme, denn die finanziellen Herausforderungen bleiben gewaltig. In den ersten 6 Monaten gab der Staat 71,3 Milliarden Euro mehr aus, als er eingenommen hat. Das staatliche Defizit war damit um mehr als 36% höher als im ersten Halbjahr. Jahr 2025. Diana Kramer, Nachrichtenredaktion.
0: Mit einem Charterflugzeug hat die Bundespolizei 23 ausreisepflichtige Afghanen in ihr Herkunftsland gebracht. Die Abschiebung vom Flughafen Leipzig-Halle nach Kabul begann in den frühen Morgenstunden. Nach Angaben des Bundesinnenministeriums handelt es sich bei den Abgeschobenen mehrheitlich um Straftäter, die wegen schwerer Vergehen verurteilt worden seien. Auch wer kein Aufenthaltsrecht habe, müsse damit rechnen, Deutschland verlassen zu müssen, schrieb Bundesinnenminister Alexander Dobrindt heute auf der Plattform X. Das Auto bleibt für die meisten Menschen in Deutschland mit großem Abstand das wichtigste Verkehrsmittel. Mehr als 80% der Befragten sind mindestens einmal die Woche mit dem Auto unterwegs, zeigt eine Befragung des TÜV-Verbands. Jeder 5. Befragte wiederum nutzt mindestens einmal wöchentlich den ÖPNV und ebenso viele steigen aufs Fahrrad.
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5: Im Saarland ist gerade dicht bewölkt bei ungefähr 16 Grad. Stellenweise fällt noch leichter Regen. Die Luft ist ziemlich feucht, fühlt sich aber angenehm mild an. In den nächsten Stunden bleibt es meistens bewölkt. Hier und da kommt noch ein bisschen Regen runter. Am Abend liegen die Temperaturen dann bei etwa 15 bis 19 Grad. In der Nacht bleibt es überwiegend trocken, nur vereinzelt nieselt's noch etwas.
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5: Der aktuelle Blick auf die Straßen im Saarland. A6 von Metzerbrücken in Richtung Kaiserslautern. In der Einfahrt Rohrbach wird ein Unfall aufgenommen. Ein defekter LKW ist beteiligt. Kommt gut an.
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5: Schnell wieder in die Musik. Am Mikro für euch, Lena Voss. Hi.

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1: Ich bin Tine Klimach. Im Zollkonflikt mit den USA hat Kanada Vergeltungszölle von bis zu 50% auf Importe aus dem Nachbarland verhängt. Ab dem 8. September schlägt Kanada mit saftigen Gegenzöllen auf Importe aus den USA zurück. Das verkündete der kanadische Finanzminister François-Philippe Champagne.
2: Die Nachbarn sind im vollen brandenden Zollkrieg. Kanada lässt die von Trump angedrohten Zölle nicht auf sich sitzen und holt zum Gegenschlag aus. Schon nächsten Monat sollen gestaffelte Zölle auf US-Importe im Wert von knapp 28 Milliarden kanadischen Dollar in Kraft treten. Die Kanadier wollen nicht tatenlos zusehen, wie die USA die Importabgaben hochschrauben. Der kanadische Premier Carney sagte, die Verhandlungen hätten deutlich gemacht, dass die USA kanadische Schlüsselindustrien wie Autos, Stahl und Aluminium zerstören wollten. Aus den USA, Tina Eck.
1: Die Bundesregierung will sich demnächst zu Erkenntnissen über die Urheber des Vorfalls mit einer Sprengstoffdrohne auf dem Flughafen Leipzig-Halle Anfang August äußern. Das hat Kanzler Friedrich Merz angekündigt. Bei der Kabinettsklausur auf Schloss Neuhardenberg in Brandenburg werde es zwar nicht um die Zuordnung des Angriffs gehen, sagte Merz. Man arbeite aber intensiv daran mit den Sicherheitsbehörden und werde das in Kürze auch darlegen. Freunde treffen, das wird immer unwichtiger für viele von uns. Das zeigt der neue Freizeitmonitor der Hamburger Stiftung für Zukunftsfragen. Immer beliebter dagegen sind laut Forschern Social-Media-Aktivitäten und künstliche Intelligenz.
3: Auf Insta und Co. abhängen, Musik hören oder daddeln, das wird für viele von uns immer wichtiger. Und auch KI gehört mittlerweile zur Freizeit dazu, vor allem bei den Jüngeren. Und die nutzen den Chatbot häufig auch als Ersatz für Freunde. Zu Sofa-Freaks sind wir aber noch nicht mutiert, im Gegenteil. Viel mehr Leute als früher treiben Sport und auch Vereine und Ehrenämter, die sind gefragt. Claudia Wächter, Nachrichtenredaktion.
1: VW-Chef Oliver Blume hat gegenüber der Belegschaft die Notwendigkeit weiterer Sparmaßnahmen betont. Wir müssen Komplexität reduzieren, unsere Strukturen konsequent verschlanken und Kosten senken, sagte Blume bei der Betriebsversammlung im Wolfsburger Werk. Das Treffen war Auftakt für eine Serie von Versammlungen an mehreren VW-Standorten, bei denen der Vorstand der Belegschaft Rede und Antwort stehen soll. Zehntausende Stellen und 4 Werke sollen bei Europas größtem Autobauer in Gefahr sein.
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0: Dominik Liemach. Im Zollkonflikt mit den USA hat Kanada Vergeltungszölle von bis zu 50% auf Importe aus dem Nachbarland verhängt. Mit der Wirkung vom 8. September wird Kanada Gegenzölle auf Importe aus den Vereinigten Staaten von Amerika erheben, hieß es aus dem kanadischen Finanzministerium. Das würde vor allem Produkte aus den Bereichen Stahl und Aluminium, Haushaltsgeräte und landwirtschaftliche Ausrüstung betreffen. Die Bundesregierung will konkrete Konsequenzen aus der Hitzewelle und Dürre dieses Sommers ziehen. Bei der Kabinettsklausur in Neu-Hardenberg würden die zuständigen Minister morgen zunächst ihre Einschätzung zur aktuellen Lage abgeben, sagte Kanzler Friedrich Merz zum Auftakt der Tagung.
1: Trockenheit, Hitze, Waldbrände und Ernteausfälle führen uns vor Augen, dass konkreter Handlungsbedarf besteht. Gesundheit, Krankenhäuser, Altenheime, die Landwirtschaft. Es gibt kaum einen Lebensbereich, der nicht betroffen ist. Wir müssen den Klimawandel weiter eindämmen und zugleich unser Land besser an die Folgen des Klimawandels anpassen.
0: Man werde daraus Schlussfolgerungen ziehen für die nächsten Kabinettssitzungen mit konkreten Entscheidungen, so Kanzler Merz weiter. Die Bundespolizei hat 23 ausreisepflichtige Afghanen in ihr Herkunftsland gebracht. Die Abschiebung vom Flughafen Leipzig-Halle nach Kabul begann in den frühen Morgenstunden. Nach Angaben des Bundesinnenministeriums handelt es sich mehrheitlich um Straftäter.
2: Die Männer wurden unter anderem wegen Sexualstraftaten und Körperverletzung verurteilt. Unsere Gesellschaft habe ein eindeutiges Interesse daran, dass Straftäter unser Land verlassen müssen, sagt Innenminister Dobrindt. Er hat auch angekündigt, nicht nur Kriminelle und Gefährder abschieben zu wollen, sondern auch andere Ausreisepflichtige. Daran gibt es Kritik. Hilfsorganisationen berichten, dass nur jeder Dritte in Afghanistan aktuell einen Job hat. Es seien so viele Menschen unterernährt wie nie zuvor. Thomas Bremser, Nachrichtenredaktion.
0: Die Stimmung in der deutschen Wirtschaft hat sich im August weiter vom Einbruch infolge des Irankriegs erholt. Das IFO-Geschäftsklima stieg um 2,1 Punkte auf 88,8 Punkte, wie das Münchner Forschungsinstitut mitteilte. Trotz des erneuten Energiepreisanstiegs erholt sich die deutsche Wirtschaft, sagte IFO-Präsident Clemens Fuß über das Ergebnis der monatlichen Umfrage unter 9000 Unternehmen.
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0: Valentine Klimach. Zum Auftakt der Kabinettsklausur hat Bundeskanzler Friedrich Merz konkrete Konsequenzen aus der Hitzewelle und Dürre dieses Sommers angekündigt. Bei der Tagung auf Schloss Neu-Hardenberg in Brandenburg würden die zuständigen Minister zunächst ihre Einschätzung zur aktuellen Lage geben. Merz zeigte sich außerdem zuversichtlich, dass die Schwächephase der deutschen Wirtschaft bald überwunden werden kann. Zu der auf dem Leipziger Flughafen festgesetzten Sprengstoffdrohne kündigte er in Kürze neue Erkenntnisse an. In der gesetzlichen Pflegeversicherung droht ein Milliardenloch. Nach Einschätzung von AOK-Bundesverbandschefin Carola Reimann könnte das Defizit auf rund 8 Milliarden Euro anwachsen. Das wäre mehr als ein Zehntel der jährlichen Ausgaben der Pflegeversicherung, sagte Reimann der Funke Mediengruppe.
1: Die Beiträge werden weiter steigen, wenn wir nichts tun, warnt die AOK-Chefin. Und um die Löcher zu stopfen, hat sie zwei Vorschläge. Der Bund gibt mehr Geld und sie plädiert für einen Finanzausgleich zwischen sozialer und privater Pflegeversicherung. Außerdem fordert sie, gesamtgesellschaftliche Aufgaben der Pflegeversicherung müssen aus Steuermitteln finanziert werden. Und dazu zählt sie auch die Rentenbeiträge für Menschen, die Angehörige pflegen. Claudia Wächter, Nachrichtenredaktion.
0: Im Zollkonflikt mit den USA hat Kanada Vergeltungszölle von bis zu 50% auf Importe aus dem Nachbarland verhängt. Ab dem 8. September schlägt Kanada mit saftigen Gegenzöllen auf Importe aus den USA zurück. Das verkündete der kanadische Finanzminister François-Philippe Champagne.
2: Die Nachbarn sind im vollentbrannten Zollkrieg. Kanada lässt die von Trump angedrohten Zölle nicht auf sich sitzen und holt zum Gegenschlag aus. Schon nächsten Monat sollen gestaffelte Zölle auf US-Importe im Wert von knapp 28 Milliarden kanadischen Dollar in Kraft treten. Die Kanadier wollen nicht tatenlos zusehen, wie die USA die Importabgaben hochschrauben. Der kanadische Premier Carney sagte, die Verhandlungen hätten deutlich gemacht, dass die USA kanadische Schlüsselindustrien wie Autos, Stahl und Aluminium zerstören wollten. Aus den USA, Tina Eck.
0: Die US-Country-Ikone Dolly Parton ist im Alter von 80 Jahren gestorben. Das bestätigte ihre PR-Agentur der Deutschen Presseagentur. In einem Video auf ihrer Instagram-Seite teilte die Familie mit, die Traurigkeit ist mit uns, aber nicht mit Dolly. Sie hat ihr Leben gelebt. Über die Todesursache war zunächst nichts bekannt. Mit Hits wie Jolene oder 9 to 5 wurde Dolly Parton weltberühmt.
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0: Alles auf Neustart. Nach der Sommerpause ist das Bundeskabinett zu einer zweitägigen Klausur auf Schloss Neuhardenberg in Brandenburg zusammengekommen. Das Treffen ist der Auftakt für schwierige Wochen, in denen der Bundesregierung 3 Landtagswahlen und ein womöglich heißer Herbst der Reformen bevorstehen.
1: Deutschland könnte seine Wirtschaftsflaute weitgehend aus eigener Hand überwinden, so Merz, und wieder sogar weltweit Vorbild und Marktführer werden, auch in Zeiten von KI und weltweiten Konflikten. Um die Wirtschaft anzukurbeln, will die Regierung bei ihrer Klausur unter anderem über Preise und Innovationen reden, so Merz. Außerdem steht neue Drohnenabwehr im Zentrum und mehr Hitzeschutz. Die Schäden des Hitzesommers zeigten den Handlungsbedarf, so der Kanzler. Merz kündigte konkrete Beschlüsse für die nächsten Kabinettssitzungen an. Ronny Tochau, Nachrichtenredaktion.
0: In der Bundesregierung zeichnet sich ein Streit um die konkrete Ausgestaltung der geplanten Zuckersteuer ab. Laut Bild-Zeitung gibt es Pläne, dass die Steuer mehr Produkte betreffen könnte als gedacht. Neben Limonaden könnten unter anderem auch Säfte, Milchgetränke, Eistees, Biermischgetränke, Haferdrinks und Fertigkaffees der Zuckersteuer unterworfen werden. So sollen unter anderem Einnahmen für den Bundeshaushalt generiert werden, heißt es in dem Papier aus dem Finanzministerium. Teile der Union lehnen die Pläne ab. Ein Taxi bestellen und dann sitzt niemand am Steuer. Was bisher noch ziemlich futuristisch klingt, soll in München schon bald Realität werden. Die Google-Schwester Waymo bringt ihre selbstfahrenden Autos nach Bayern.
2: Schon in den kommenden Wochen sollen erste Waymo-Autos durch München fahren. Zunächst sitzt dabei noch geschultes Personal am Steuer. Die Fahrzeuge sollen so das Straßennetz kennenlernen und auf den Münchner Verkehr vorbereitet werden. Ende 2027 will Waymo dann in München einen regulären Fahrdienst ganz ohne Fahrer starten, als erste Stadt in der Europäischen Union. Die nötigen Genehmigungen dafür stehen allerdings noch aus. In den USA ist Waymo bereits in mehreren Großstädten unterwegs. Fabian Schaffer, Nachrichten. Redaktion.
0: Die US-Country-Ikone Dolly Parton ist tot. Sie starb im Alter von 80 Jahren. Das bestätigte ihre PR-Agentur. Über die Todesursache ist noch nichts bekannt. Mit Hits wie Jolene oder 9 to 5 erlangte Dolly Parton weltweiten Ruhm.
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